0: Offen sind demnach weite Teile des Landes. Aus der Nachrichtenredaktion Ronald Lessig.
1: Der Hitzealarm gilt ab 11 Uhr und vor allem für den Südwesten und Süden von Deutschland. Betroffen sind demnach Gebiete in Bayern, Baden-Württemberg, Hessen und Rheinland-Pfalz. Dort werden Schattentemperaturen um 35 Grad erwartet. Diese Hitzebelastung könne für Menschen gefährlich werden und zu Problemen mit der Gesundheit führen, warnen die Experten. Sie rufen deshalb dazu auf, ausreichend Wasser zu trinken und die Innenräume kühl zu halten. Eine durchgreifende Wetteränderung und Abkühlung ist nach Angaben der Meteorologen erst einmal nicht in Sicht.
0: In der zweiten Fußball-Bundesliga ist der VfL Wolfsburg mit einem Unentschieden in die Saison gestartet. Die Niedersachsen kamen gegen Kaiserslautern nicht über ein 0:0 hinaus. Eintracht Braunschweig gewann dagegen beim 1. FC Magdeburg mit 6:1 und steht vorerst an der Tabellenspitze. Der VfL Osnabrück unterlag in Heidenheim 3:4, Holstein Kiel spielte in Darmstadt 2:2 unentschieden. Der Karlsruher SC besiegte Arminia Bielefeld mit 2:1. Das waren die Nachrichten. Das Wetter in Deutschland. Überall trocken bei Tiefstwerten von 20 bis 12 Grad. Am Tage meist sonnig, im Norden später mehr Wolken, örtlich Schauer und Gewitter. Höchstwerte 23 Grad auf den nordfriesischen Inseln bis 36 Grad im Rhein-Main-Gebiet. Am Montag wechselhaft, gebietsweise etwas Regen und Gewitter 20 bis 36 Grad. Und am Dienstag viel Sonne, im Norden Wolken, im Süden Schauer und Gewitter möglich 18 bis 32 Grad. Es ist 2:03 Uhr.
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3: Weiter mit Jerzy May, vor allem aber mit Ihnen. Vielen Dank fürs Einschalten. Wie vorhin versprochen, steht Musik von Mozart am Anfang dieser zweiten großen Runde, und zwar seine S-Dur-Sinfonie, Köchel-Verzeichnis 543, gespielt bei einem Gastkonzert des WDR-Sinfonieorchesters Köln in Würzburg, im Kaisersaal der Residenz, am Pult der Finne Olli Mustonen.

Beifall im Juni 2009 im Kaisersaal der Würzburger Residenz. Applaus für Gäste aus Köln für das WDR-Sinfonieorchester, geleitet von Olli Mustonen. Und natürlich für Mozart, der für die Noten dieser S-Dur-Sinfonie sorgte, die Nummer 39, oder in der bekannten Werkliste, dem Köchel-Verzeichnis, auf Platz 543. Klangfarbenwechsel im heutigen ARD-Nachtkonzert. Mit Kammermusik des jungen Felix Mendelssohn-Bartholdy. Keine 10 war er, als er die folgende Violinsonate in F-Moll schrieb, klassisch in der Form, aber schon mit typisch fließenden Bögen. Alle Details des Frühwerks haben jetzt Antje Weithaas und Silke Avenhaus für uns.

Musik eines hochbegabten Kindes, Opus 4 des knapp 10-jährigen Felix Mendelssohn-Bartholdy, eine Violinsonate in F-Moll, die er damals seinem 7 Jahre älteren Freund und Geigenlehrer Eduard Rietz widmete. Hier gespielt von Antje Weithaas und Silke Avenhaus 2008. Sie hören das ARD-Nachtkonzert, präsentiert von BR Klassik, jetzt mit geistlicher Musik von Georg Philipp Telemann, und zwar mit seinem Magnificat in deutscher Sprache »Meine Seele«, erhebet den Herrn. Eine SWR-Studioproduktion von 2005 mit Susanne Rideen, Sopran, Britta Schwarz, Alt, Sebastian Noack, Bass, Andreas Karasiak, Tenor und dem Solistenensemble Stimmkunst sowie dem Instrumentalensemble 94, geleitet von Kai Johansen.

Meine Seele erhebt den Herrn Georg Philipp Telemanns deutsches Magnificat in einer Aufnahme, die 2005 in Stuttgart entstand, mit der Sopranistin Susanne Rideen, der Altistin Britta Schwarz, Tenor Andreas Karasiak und mit dem Bass Sebastian Noack sowie dem Solistenensemble Stimmkunst und dem Instrumentalensemble 94, geleitet von Kai Johansen. Zurück zu weltlichen Klängen im heutigen ARD-Nachtkonzert. Und damit kommen wir zu Erinnerungen an Irland eines gebürtigen Pragers, Ignaz Moscheles. Irische Melodien inspirierten ihn bei seinem Konzertstück Opus 69, vor ziemlich genau 200 Jahren uraufgeführt in London, vor etwas mehr als 2 Jahrzehnten eingespielt mit Howard Shelley, einem gebürtigen Londoner, der vom Flügel aus das Orchester leitete. Das allerdings kam vom anderen Ende der Welt, aus Tasmanien.

Immer wieder faszinierend die internationale Zusammenarbeit über Jahrhunderte und Kontinente hinweg. Das Tasmanische Symphonieorchester, geleitet von Howard Shelley, der ihn nebenbei auch noch den anspruchsvollen Klavierpart übernahm, in diesem Konzertstück des Pragers Ignaz Moscheles, das, wie gesagt, vor 200 Jahren in London zum ersten Mal zu hören war und auf irischen Motiven basiert, wie schon der englische Titel verrät, Recollections of Ireland. Auch die nächste Aufnahme ist von einem Dirigenten aus London geprägt, eine anderthalb Generationen jünger als Shelley, Leo McFall. Auch er setzt sich sehr für Repertoire ein, das nicht so oft zu hören ist oder auch erst wiederentdeckt werden will. Mit der NDR Radiophilharmonie hat er zum Beispiel die folgende erste Sinfonie in C-Moll von Emilie Meyer eingespielt.

Musik von Emilie Meyer in C-Moll, die erste ihrer 8 Sinfonien, hier in einer Aufnahme mit der NDR Radiophilharmonie, dirigiert von Leo McFall. Gleich nach den 4 Uhr Nachrichten haben wir in der kommenden Stunde Zeit für Respighi, Dvorak und Bruch im heutigen ARD-Nachtkonzert, präsentiert von BR Classic.

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1: Um 4 Uhr mit Felix Sprung. Die Aufhebung des Sonntagsfahrverbots für Lkw in einigen Bundesländern wegen des Niedrigwassers in mehreren Flüssen stößt auf ein geteiltes Echo. Kritik kommt von der Umweltorganisation BUND. Aus der Nachrichtenredaktion Henning Knipp.
2: Die Verlagerung von Transporten auf die Straße belaste Mensch und Klima, hieß es vom BUND. Besser seien eine Stärkung der Schiene und eine Anpassung der Binnenschifffahrt. Bundesverkehrsminister Bilger verteidigte dagegen die Entscheidung, das Niedrigwasser beeinträchtige den Warentransport massiv. Unternehmen bräuchten jetzt Flexibilität und zusätzliche Möglichkeiten, so Bilger. Der Bundesverband der deutschen Industrie begrüßte die Entscheidung. Das könne die Auswirkungen des Niedrigwassers abmildern. Neben Niedersachsen erlauben vorerst auch Nordrhein-Westfalen, Rheinland-Pfalz und das Saarland Fahrten von Lkw an Sonn- und Feiertagen.
1: Der Deutsche Wetterdienst hat für den heutigen Sonntag eine Hitzewarnung herausgegeben. Betroffen sind demnach weite Teile des Landes. Aus der Nachrichtenredaktion Ronald Lessig.
3: Der Hitzealarm gilt ab 11 Uhr und vor allem für den Südwesten und Süden von Deutschland. Betroffen sind demnach Gebiete in Bayern, Baden-Württemberg, Hessen und Rheinland-Pfalz. Dort werden Schattentemperaturen um 35 Grad erwartet. Diese Hitzebelastung könne für Menschen gefährlich werden und zu Problemen mit der Gesundheit führen, warnen die Experten. Sie rufen deshalb dazu auf, ausreichend Wasser zu trinken und die Innenräume kühl zu halten. Eine durchgreifende Wetteränderung und Abkühlung ist nach Angaben der Meteorologen erst einmal nicht in Sicht.
1: Die Explosion einer Drohne in der Nähe einer wichtigen Gaspipeline in Bulgarien hat zu diplomatischen Verstimmungen geführt. Nach einer ersten Untersuchung der Trümmer hieß es aus dem bulgarischen Verteidigungsministerium, es handle sich um einen Drohnentyp, der häufig von ukrainischen Streitkräften verwendet werde. Daraufhin bestellte das bulgarische Außenministerium für morgen die ukrainische Botschafterin ein. Kiew bestritt, vorsätzlich eine Drohne nach Bulgarien gelenkt zu haben. In der zweiten Fußball-Bundesliga ist der VfL Wolfsburg mit einem Unentschieden in die Saison gestartet. Die Niedersachsen kamen gegen Kaiserslautern nicht über ein 0:0 hinaus. Eintracht Braunschweig konnte dagegen im ersten Spiel einen deutlichen Sieg verbuchen. Die Eintracht gewann beim 1. FC Magdeburg mit 6:1 und steht vorerst an der Tabellenspitze. Der VfL Osnabrück unterlag in Heidenheim 3:4. Holstein Kiel spielte in Darmstadt 2:2 unentschieden. Der Karlsruher SC besiegte Arminia Bielefeld mit 2:1. Das waren die Nachrichten. Das Wetter in Deutschland, am Tage meist sonnig, im Norden später mehr Wolken, örtlich Schauer und Gewitter. Höchstwerte 23 Grad auf den nordfriesischen Inseln bis 36 Grad im Rhein-Main-Gebiet. Am Montag 20 bis 36 Grad. Es ist 4 Uhr.
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4: Weiter mit Jerzy Mai und in dieser Stunde, wie vorhin versprochen, mit Zeit für Ottorino Respighi, Antonin Dvořák und Max Bruch. Mit Respighi tauchen jetzt ein paar Vögel auf, und zwar nach einem Präludium Taube, Huhn, Nachtigall und Kuckuck in seiner Ende der 1920er komponierten Suite Liucelli. In Orchesterklang übersetzt von der Academy of St. Martin in the Fields mit Neville Marriner am Pult.

klangvolle Ornithologie. Gli Uccelli, die Vögel, Ottorino Respighi, ließ sich vor fast 100 Jahren nicht nur von Taube, Huhn, Nachtigall und Kuckuck inspirieren, sondern auch von barocken Cembalo- und Lautenstücken. Vor einem halben Jahrhundert gespielt von der Academy of St. Martin in the Fields unter Neville Marriner im Londoner Abbey Road Studio No. 1. Weiter geht's in dieser Nachtkonzertrunde mit Kammermusik von Antonín Dvořák, mit vier romantischen Stücken Opus 75, komponiert für Violine und Klavier. Wir hören aber Cello und Klavier und damit Daniel Müller-Schott und Robert Kulek.

4 romantische Stücke von Antonín Dvořák, Opus 75, eigentlich für Violine und Klavier, hier aber wunderbar gespielt vom Cellisten Daniel Müller-Schott und dem Pianisten Robert Kulek im Juni 2011. Weiter geht's in größerer Besetzung mit dem SWR-Rundfunkorchester Kaiserslautern, dirigiert von Werner Andreas Albert, und einer Suite, die Max Bruch nach russischen Volksmelodien komponiert hat, Opus 79b.

Nach russischen Volksmelodien komponierte Max Bruch diese Orchestersuite Opus 79b, hier gespielt vom SWR-Rundfunkorchester Kaiserslautern unter Werner Andreas Albert. Mit einer Melodie in H-Dur für Klavier von Reinhold Gleer geht's auf 5 Uhr zu.

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1: Um 5 Uhr mit Felix Sprung. Die Aufhebung des Sonntagsfahrverbots für Lkw in einigen Bundesländern wegen des Niedrigwassers in mehreren Flüssen stößt auf ein geteiltes Echo. Kritik kommt von der Umweltorganisation BUND. Aus der Nachrichtenredaktion Henning Knipp.
2: Die Verlagerung von Transporten auf die Straße belaste Mensch und Klima, hieß es vom BUND. Besser seien eine Stärkung der Schiene und eine Anpassung der Binnenschifffahrt. Bundesverkehrsminister Bilger verteidigte dagegen die Entscheidung, das Niedrigwasser beeinträchtige den Warentransport massiv. Unternehmen bräuchten jetzt Flexibilität und zusätzliche Möglichkeiten, so Bilger. Der Bundesverband der deutschen Industrie begrüßte die Entscheidung. Das könne die Auswirkungen des Niedrigwassers abmildern. Neben Niedersachsen erlauben vorerst auch Nordrhein-Westfalen, Rheinland-Pfalz und das Saarland Fahrten von Lkw an Sonn- und Feiertagen.
1: Die Explosion einer Drohne in der Nähe einer wichtigen Gaspipeline in Bulgarien hat zu diplomatischen Verstimmungen geführt. Nach einer ersten Untersuchung der Trümmer hieß es aus dem bulgarischen Verteidigungsministerium, es handle sich um einen Drohnentyp, der häufig von ukrainischen Streitkräften verwendet werde. Daraufhin bestellte das bulgarische Außenministerium für morgen die ukrainische Botschafterin ein. Ein vor rund 2 Wochen im Niger entführter Deutscher ist offenbar wieder frei. Wie das Verteidigungsministerium des Nachbarlandes Algerien mitteilte, wurde der Mann von der algerischen Armee an der Grenze in Empfang genommen. Den Angaben zufolge war der Deutsche von einer bewaffneten kriminellen Gruppe entführt worden. Das Auswärtige Amt in Berlin warnt vor Reisen in den Niger. Das Land wird seit Jahren von Gewalt durch Dschihadistengruppen erschüttert. VfL Wolfsburg hat einen Sieg zum Saisonbeginn in der zweiten Bundesliga verpasst. Der Bundesliga-Absteiger kam gegen den ersten FC Kaiserslautern nur zu einem 0:0 aus der Sportredaktion Mats Nicholsen.
3: Fast 30 Jahre nach ihrem letzten Zweitligaspiel haben die Wolfsburger zu spüren bekommen, wie kompliziert diese Liga ist. Nur in der ersten Hälfte hatte der VfL gute Torchancen. Auch der Gast aus Kaiserslautern kam zu Möglichkeiten und freut sich über einen Auswärtspunkt zum Saisonbeginn. Der erste Tabellenführer kommt aus Braunschweig. Es sei denn, ein Team schießt am Zweitligasonntag ebenfalls 6 Tore. Die Braunschweiger gewannen 6:1 in Magdeburg. Bundesliga-Absteiger Heidenheim besiegte Aufsteiger Osnabrück 4:3. Darmstadt und Kiel trennten sich 2:2. Karlsruhe gewann 2:1 gegen Bielefeld.
1: Das waren die Nachrichten. Das Wetter in Deutschland. Am Tage meist sonnig, im Norden später mehr Wolken, örtlich Schauer und Gewitter, Höchstwerte 23 Grad auf den nordfriesischen Inseln bis 36 Grad im Rhein-Main-Gebiet. Am Montag wechselhaft, gebietsweise etwas Regen und Gewitter, 20 bis 36 Grad, am Dienstag 18 bis 32 Grad. Es ist 5:03 Uhr.
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4: Weiterhin mit Yerzhi Mai und mittlerweile ist aus der Nacht auch schon der sehr frühe Sonntagmorgen geworden. Schön, dass Sie dabei sind, ob noch oder schon, und sich mit Musik begleiten lassen, zum Beispiel von Georg Friedrich Händel.

Musik von Georg Friedrich Händel, die Ende der 1720er in London erklang, als Ouvertüre zu seinem Drama per Musica Lothario. Wir hörten das Brandenburg-Konzert unter Roy Goodman. Weiter geht's im ARD-Nachtkonzert am frühen Sonntagmorgen mit Kammermusik von Franz Schubert mit seinem Klaviertrio in B-Dur, Deutschverzeichnis 28.

Der Geiger Thomas Albertus Irnberger, der Cellist David Geringers und der Pianist Michael Korstig trafen sich im Januar 2016 in Salzburg, um dieses Schubert'sche Klaviertrio in B-Dur aufzunehmen, Deutschverzeichnis 28. Wir bleiben kammermusikalisch, aber die Kammer muss ein bisschen größer werden, denn nach dem Trio gibt's jetzt ein Sextett, Musik von Ignaz Josef Pleil in C-Moll. Und wir hören Mitglieder des Amphion Bläseroktetts zusammen mit dem Kontrabassisten Ludek Brani.

Musik des Haydn-Schülers Ignaz Josef Pleyel, das war sein Sextett in C-Moll, gespielt 2012 von Mitgliedern des Amphion Bläseroktetts inklusive Kontrabassist Ludek Brani. Ein Fagott werden wir nachher hören im Mittelpunkt eines Vivaldi-Konzerts, doch jetzt haben wir erstmal Zeit für Klaviermusik von Josef Haydn in G-Dur für seine Sonate Nummer 11, gespielt von Carmen Piazzini.

Die Pianistin Carmen Piazzini 1998 in einer BR-Studioproduktion mit dieser Sonate in G-Dur von Joseph Haydn, Hoboken 1611. Wie versprochen gibt's jetzt Fagott im Mittelpunkt eines Vivaldi-Konzerts in D-Moll im Reumverzeichnis auf Platz 481 und mit dem Solopart brilliert Sophie Dervaux, begleitet vom La Folia Barockorchester.

Die französische Fagottistin Sophie Davot und das La Folia Barockorchester waren das, geleitet von Robin Peter Müller, mit Vivaldis Konzert in D-Moll, Rium 481. Und das war schon fast das heutige ARD-Nachtkonzert. Nachdem wir vorhin ein Bläsersextett hatten plus Kontrabass, gibt's jetzt Luigi Boccherinis Sextett für Streicher in F-Moll, Opus 23, Nummer 4. Der vierte Satz, der Finalsatz, gespielt von Mitgliedern des Ensembles Europa Galante.

Musik von Luigi Boccherini, das war der Finalsatz seines Streichsextetts Opus 23 Nummer 4 in F-Moll, gespielt von Mitgliedern des Ensembles Europa Galante rund um den Geiger Fabio Biondi. Mit einem Satz aus einer Dedo-Sinfonie von Johann Christian Bach spielt die Hanover Band unter Anthony Halstead auf 6 Uhr zu und es war das heutige ARD-Nachtkonzert präsentiert von BR Classic. Am Mikrofon verabschiedet sich mit Dank für Ihr Interesse. Bis zum nächsten Mal, Jerzy May. Noch einen schönen Sonntag, hoffentlich weiter mit Zeit für Musik und sehr gerne mit den Kulturwellen der ARD.

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1: Um 6 Uhr mit Mirko Jugelt. Der neue Bundesverkehrsminister Steffen Bilger erhöht den Druck auf die Führungsebene der Deutschen Bahn. In der Bild am Sonntag kündigte er an, dass sich die Unpünktlichkeit der Züge bei den Vorstandsgehältern bemerkbar machen soll. Es werde sich konkret auf die Bonuszahlungen der Manager auswirken, wenn die Bahn die vom Bund vorgegebenen Ziele nicht einhalte. Darauf hätten Bahnkunden und Steuerzahler einen Anspruch. Laut Bilger geht es vor allem um den Fernverkehr. Im ersten Halbjahr seien nur 60% der Züge pünktlich gewesen. Vereinbart seien aber 70% bis 2029. Sachsens Altbergbau verursacht weiter viele Schäden und Kosten im Millionenbereich. Nach Angaben des Oberbergamts flossen vergangenes Jahr rund 17 Millionen Euro in die Gefahrenabwehr. Allein in diesem Jahr wurden bereits mehr als 40 Schäden gemeldet, vor allem im Erzgebirge und früheren Steinkohlegebieten. Die Palette reicht laut Oberberghauptmann Bernhard Kramer von Gebäuderissen und Senkungen bis zu kraterförmigen Tagesbrüchen. Für Aufsehen hatte zuletzt ein Straßeneinbruch in Annaberg-Buchholz gesorgt. Dort erkunden Fachleute derzeit den Untergrund. Mehrere Städte in Sachsen-Anhalt bauen ihr Trinkbrunnennetz aus. In Magdeburg, Halle, Zeitz und Quedlinburg entstehen oder sprudeln neue öffentliche Wasserspender, betrieben meist von Stadtwerken. Dessau-Roßlau kann wegen der Haushaltskonsolidierung vorerst keine neuen Anlagen finanzieren. Nach Angaben der Kommunen ist kostenfreies Trinkwasser Teil von Klimaanpassung und Daseinsvorsorge. Die Türkei hat von Russland den vorläufigen Stopp der Angriffe im Schwarzen Meer gefordert. Außenminister Hakan Fidan sprach sich für ein Moratorium aus. Zur Begründung sagte er, der Konflikt habe sich auf das gesamte Schwarze Meer ausgeweitet. Seien zuerst Häfen und Kriegsschiffe angegriffen worden, richteten sich die Attacken nun auch gegen Handelsschiffe. Darunter seien auch türkische Schiffe gewesen. Zum Auftakt der zweiten Fußball-Bundesliga hat sich Erstliga-Absteiger Wolfsburg mit einem Remis begnügen müssen. Gegen Kaiserslautern kam der VfL vor heimischer Kulisse nicht über ein Unentschieden hinaus. Das waren die Nachrichten. Das Wetter mit den aktuellen Temperaturen: überall sonnig, Brocken 15 Grad, Chemnitz 18, Dresden 17, Eisenach 13, Erfurt 15 Grad. Fichtelberg 13, Gera 13, Görlitz 11, Halle 11, Leipzig 14, Magdeburg 13 und Meiningen 16 Grad. Sonnenaufgang in Halle war heute 5.48 Uhr, Sonnenuntergang ist 20.46 Uhr. Heute Sonne, zum Abend hin von Südwesten her mehr Wolken und an der Grenze zu Bayern einzelne Gewitter. Höchstwerte 30 bis 35 Grad, dazu teils böiger Südwind. Morgen Sonne und Wolken, erst nur in Sachsen-Anhalt, am Nachmittag und Abend auch in Sachsen und Thüringen Schauer und Gewitter, Höchstwerte 27 bis 34 Grad. Am Dienstag kühler mit viel Sonne. MDR-Verkehrsdienst, eine Meldung: die B186 ist in Dölzig zwischen Müritscher Straße und Ortsausgang nach einem Unfall gesperrt. Soweit der Verkehrsdienst, die Zeit 6.03 Uhr.
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0: Das Buchfinkenküken wächst und gedeiht prächtig. 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
3: Um 7 Uhr mit Mirko Jugelt. Der neue Bundesverkehrsminister Steffen Bilger erhöht den Druck auf die Führungsebene der Deutschen Bahn. In der Bild am Sonntag kündigte er an, dass sich die Unpünktlichkeit der Züge bei den Vorstandsgehältern bemerkbar machen solle. Es werde sich konkret auf die Bonuszahlungen der Manager auswirken, wenn die Bahn die vom Bund vorgegebenen Ziele nicht einhalte. Darauf hätten Bahnkunden und Steuerzahler einen Anspruch. Laut Bilger geht es vor allem um den Fernverkehr. Im ersten Halbjahr seien nur 60% der Züge pünktlich gewesen. Vereinbart seien aber 70% bis 2029. Sachsens Altbergbau verursacht weiter viele Schäden und Kosten im Millionenbereich. Nach Angaben des Oberbergamts flossen vergangenes Jahr rund 17 Millionen Euro in die Gefahrenabwehr. Allein in diesem Jahr seien bereits mehr als 40 Schäden gemeldet worden, vor allem im Erzgebirge und in früheren Steinkohlegebieten. Dabei gehe es um Risse in Gebäuden, Senkungen, Einbrüche und unkontrollierte Wasseraustritte. Für Aufsehen hatte zuletzt ein Straßeneinbruch in Annaberg-Buchholz gesorgt. Dort erkunden Fachleute derzeit den Untergrund. Mehrere Städte in Sachsen-Anhalt bauen ihr Trinkbrunnennetz aus. In Magdeburg, Halle, Zeitz und Quedlinburg entstehen oder sprudeln neue öffentliche Wasserspender, betrieben meist von Stadtwerken. Dessau-Roßlau kann wegen der Haushaltskonsolidierung vorerst keine neuen Anlagen finanzieren. Nach Angaben der Kommunen ist kostenfreies Trinkwasser Teil von Klimaanpassung und Daseinsvorsorge. Die Türkei hat von Russland den vorläufigen Stopp der Angriffe im Schwarzen Meer gefordert. Außenminister Hakan Fidan sprach sich für ein Moratorium aus. Zur Begründung sagte er, der Konflikt habe sich auf das gesamte Schwarze Meer ausgeweitet. Seien zuerst Häfen und Kriegsschiffe angegriffen worden, richteten sich die Attacken nun auch gegen Handelsschiffe. Darunter seien auch türkische Schiffe gewesen. Zum Auftakt der zweiten Fußball-Bundesliga hat sich Erstliga-Absteiger Wolfsburg mit einem Remis begnügen müssen. Gegen Kaiserslautern kam der VfL vor heimischer Kulisse nicht über ein Unentschieden hinaus. Das waren die Nachrichten. Das Wetter mit den aktuellen Temperaturen: Brocken, sonnig, 16 Grad, auch sonst überall sonnig. Chemnitz 18, Dresden 18, Eisenach 12, Erfurt 13, Fichtelberg 13 Grad, Gera 12, Görlitz 11, Halle 10, Leipzig 12, Magdeburg 12 und Meiningen 16 Grad. Heute Sonne, zum Abend hin von Südwesten her mehr Wolken und an der Grenze zu Bayern einzelne Gewitter möglich, Höchstwerte 30 bis 35 Grad, teils böiger Südwind. Morgen Sonne und Wolken, erst nur in Sachsen-Anhalt, am Nachmittag und Abend auch in Sachsen und Thüringen Schauer und Gewitter, Höchstwerte 27 bis 34 Grad, ein stark böiger auf West drehender Wind und am Dienstag kühler mit viel Sonne. MDR-Verkehrsdienst, Vorsicht auf der A9, Berlin-München. In Höhe Schkeuditzer Kreuz ist ein Reh am Fahrbahnrand. Die B186 ist in Dölzig zwischen Mürritscher Straße und Ortsausgang nach einem Unfall gesperrt. Soweit der Verkehrsdienst. 7.03 Uhr.
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3: Um 8 Uhr mit Mirko Jugelt. Der neue Bundesverkehrsminister Steffen Bilger erhöht den Druck auf die Führungsebene der Deutschen Bahn. In der Bild am Sonntag kündigte er an, dass sich die Unpünktlichkeit der Züge bei den Vorstandsgehältern bemerkbar machen solle. Es werde sich konkret auf die Bonuszahlungen der Manager auswirken, wenn die Bahn die vom Bund vorgegebenen Ziele nicht einhalte. Darauf hätten Bahnkunden und Steuerzahler einen Anspruch. Laut Bilger geht es vor allem um den Fernverkehr. Im ersten Halbjahr seien nur 60% der Züge pünktlich gewesen, vereinbart seien aber 70% bis 2029. Sachsens Altbergbau verursacht weiter viele Schäden und Kosten im Millionenbereich. Nach Angaben des Oberbergamts flossen vergangenes Jahr rund 17 Millionen Euro in die Gefahrenabwehr. Allein in diesem Jahr seien bereits mehr als 40 Schäden gemeldet worden, vor allem im Erzgebirge und in früheren Steinkohlegebieten. Dabei gehe es um Risse in Gebäuden, Senkungen, Einbrüche und unkontrollierte Wasseraustritte. Für Aufsehen hatte zuletzt ein Straßeneinbruch in Annaberg-Buchholz gesorgt. Dort erkunden Fachleute derzeit den Untergrund. Mehrere Städte in Sachsen-Anhalt bauen ihr Trinkbrunnennetz aus. Nach Angaben der Nachrichtenagentur dpa entstehen oder sprudeln in Magdeburg, Halle, Zeitz und Quedlinburg neue öffentliche Wasserspender. Diese werden meist von den Stadtwerken betrieben. Allein in Magdeburg gibt es 3 Trinkbrunnen. 2 weitere sind geplant. In Dessau gibt es nur einen. Wegen der schlechten Haushaltslage können keine weiteren Brunnen finanziert werden. In Wernigerode können im Rahmen einer Initiative Trinkflaschen kostenlos mit Leitungswasser aufgefüllt werden. Möglich ist das bei der Bürgerinformation, bei der Touristinformation und in mehreren Geschäften. Die Prostatakrebserkrankung des früheren US-Präsident Joe Biden hat sich weiter ausgebreitet. Sein Sohn Hunter Biden erklärte dem Sender BBC, die Krankheit verursache bei seinem Vater starke Schmerzen. Der Krebs habe in seine Knochen gestreut. Es sei sehr kräftezehrend. Biden hatte 4 Monate nach seinem Auszug aus dem Weißen Haus seine Krankheit öffentlich gemacht. Zum Auftakt der 2. Fußball-Bundesliga hat sich Erstliga-Absteiger Wolfsburg mit einem Remis begnügen müssen. Gegen Kaiserslautern kam der VfL vor heimischer Kulisse nicht über ein Unentschieden hinaus. Das waren die Nachrichten. Das Wetter mit den aktuellen Temperaturen: überall sonnig, Brocken 17 Grad, Chemnitz 20, Dresden 19, Eisenach 13 Grad, Erfurt 14, Fichtelberg 14, Gera 15, Görlitz 14 Grad, Halle 12, Leipzig 14, Magdeburg 15 und Meiningen 17 Grad. Heute Sonne, zum Abend von Südwesten her mehr Wolken und an der Grenze zu Bayern einzelne Gewitter möglich, Höchstwerte 30 bis 35 Grad. Morgen Sonne und Wolken, erst nur in Sachsen-Anhalt, Schauer und Gewitter, am Nachmittag und Abend auch in Sachsen und Thüringen. Höchstwerte dann 27 bis 34 Grad und stark böiger auf West drehender Wind. Am Dienstag kühler mit viel Sonnenschein. MDR-Verkehrsdienst. Eine Meldung, die B186 ist in Dölzig zwischen Möhritscher Straße und Ortsausgang nach einem Unfall gesperrt. Soweit der Verkehrsdienst. Es wird 8.04 Uhr.
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3: Um 9 Uhr mit Mirko Jugelt. Der neue Bundesverkehrsminister Steffen Bilger erhöht den Druck auf die Führungsebene der Deutschen Bahn. In der Bild am Sonntag kündigte er an, dass sich die Unpünktlichkeit der Züge bei den Vorstandsgehältern bemerkbar machen solle. Es werde sich konkret auf die Bonuszahlungen der Manager auswirken, wenn die Bahn die vom Bund vorgegebenen Ziele nicht einhalte. Darauf hätten Bahnkunden und Steuerzahler einen Anspruch. Laut Bilger geht es vor allem um den Fernverkehr. Im ersten Halbjahr seien nur 60% der Züge pünktlich gewesen, vereinbart seien aber 70% bis 2029. Sachsens Altbergbau verursacht weiter viele Schäden und Kosten im Millionenbereich. Nach Angaben des Oberbergamts flossen vergangenes Jahr rund 17 Millionen Euro in die Gefahrenabwehr. Allein in diesem Jahr seien bereits mehr als 40 Schäden gemeldet worden, vor allem im Erzgebirge und in früheren Steinkohlegebieten. Dabei gehe es um Risse in Gebäuden, Senkungen, Einbrüche und unkontrollierte Wasseraustritte. Für Aufsehen hatte zuletzt ein Straßeneinbruch in Annaberg-Buchholz gesorgt. Dort erkunden Fachleute derzeit den Untergrund. Mehrere Städte in Sachsen-Anhalt bauen ihr Trinkbrunnennetz aus. Nach Angaben der Nachrichtenagentur dpa entstehen oder sprudeln in Magdeburg, Halle, Zeitz und Quedlinburg neue öffentliche Wasserspender. Diese werden meist von den Stadtwerken betrieben. Allein in Magdeburg gibt es 3 Trinkbrunnen, 2 weitere sind geplant. In Dessau gibt es nur einen. Wegen der schlechten Haushaltslage können keine weiteren Brunnen finanziert werden. In Wernigerode können im Rahmen einer Initiative Trinkflaschen kostenlos mit Leitungswasser aufgefüllt werden. Möglich ist das bei der Bürgerinformation, bei der Touristinformation und in mehreren Geschäften. Die Prostatakrebserkrankung des früheren US-Präsidenten Joe Biden hat sich weiter ausgebreitet. Sein Sohn Hunter Biden erklärte dem Sender BBC, die Krankheit verursache bei seinem Vater starke Schmerzen. Der Krebs habe in seine Knochen gestreut. Es sei sehr kräftezehrend. Biden hatte 4 Monate nach seinem Auszug aus dem Weißen Haus seine Krankheit öffentlich gemacht. Zum Auftakt der 2. Fußball-Bundesliga hat sich Erstliga-Absteiger Wolfsburg mit einem Remis begnügen müssen. Gegen Kaiserslautern kam der VfL vor heimischer Kulisse nicht über ein Unentschieden hinaus. Das waren die Nachrichten. Das Wetter mit den aktuellen Temperaturen. Überall heiter oder sonnig. Brocken 17 Grad, Chemnitz 20, Dresden 21, Eisenach 15 Grad, Erfurt 17, Fichtelberg 16, Gera 18 Grad, Görlitz 18, Halle 17, Leipzig 17, Magdeburg 18 und Meiningen 19 Grad. Heute Sonne, zum Abend von Südwesten her mehr Wolken und an der Grenze zu Bayern einzelne Gewitter möglich. Höchstwerte 30 bis 35 Grad, morgen Sonne und Wolken, erst nur in Sachsen-Anhalt, am Nachmittag und Abend auch in Sachsen und Thüringen, Schauer und Gewitter. Höchstwerte 27 bis 34 Grad, dazu stark böiger auf West drehender Wind. Am Dienstag kühler mit viel Sonnenschein. MDR Verkehrsdienst. Die A9 Richtung München ist zwischen Brück und Niemeck nach einem Unfall gesperrt. Im Landkreis Sächsische Schweiz-Osterzgebirge ist die Straße zwischen Limbach und Tanneberg nach einem Unfall gesperrt. Und die B186 ist in Dölzig zwischen Müritscher Straße und Ortsausgang wegen Bergungsarbeiten gesperrt. Soweit der Verkehrsdienst. 9.04 Uhr.
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4: 10. Sonntag nach Trinitatis und die Gottesdienstgemeinde in Leipzig wird 1723 an diesem Tag mit einem Klagelied konfrontiert. Und das heißt, schauet doch und sehet, ob irgendein Schmerz sei.

0: Dieser Textbeginn, den wir gerade gehört haben, lässt gewaltig aufhorchen, denn er ist in der Musikgeschichte sehr häufig vertont worden, als Teil der Klagelieder des Jeremias, meist in lateinischer Sprache, da heißt es dann Attendite et Videte. Diese Lamentation ist, so werden sie auch genannt, sie gehören eigentlich in die Passionszeit, meist sogar in die Karwoche. Michael, warum liefert Bachs Librettist diesen Text denn jetzt mitten in der Trinitatiszeit?
1: Na, Bernhard, weil er wieder prima korrespondiert mit dem eigentlichen Evangeliumstext auf den 10. Sonntag nach Trinitatis, der ja auch den Beinamen Israelsonntag hat. Und der Lesungstext ist da aus Lukas 19, Verse 41 bis 48. Jesus, der in Jerusalem eingezogen ist, verkündet die Zerstörung Jerusalems und treibt die Händler aus dem Tempel. Also er sieht ja, dass der Tempel permanent entweiht wird, weil dort Händler drin ihre Waren feilbieten und er ist zornig. Und er prophezeit den Untergang Jerusalems. Und da eignet sich natürlich dieses alte Klagelied von dem Propheten Jeremias wunderbar als musikalischer Auftakt, um den Rahmen zu setzen für eine Handlung, die sich dann erstmal sehr konkret tatsächlich auf die für Jesus schockierenden Erlebnisse im Tempel bezieht.
0: Und bleiben wir doch gleich mal musikalisch bei diesem Eingangschor, der wieder unglaublich eindrucksvoll komponiert wurde. Wie hat Bach jetzt dieses Klagelied gestaltet? Mit welcher Instrumentierung und mit welchen musikalischen Mitteln?
1: Ja, also er hat ein wirkliches Lamento geschrieben. Und es hatte eine Instrumentengruppe beim Thomaskantor Bach an diesem 10. Sonntag nach Trinitatis, nachdem Bach jetzt also wirklich schon 2,5 Monate Thomaskantor war, überhaupt erstmal Premiere. Und das waren die Blockflöten.
0: Ah ja?
1: In den Kantaten vorher waren die völlig außen vor, jetzt erstmals. Und Blockflöten setzt Bach gerne ein, wenn es um Himmelsmusik geht, also das Musizieren der Engel. Das ist hier aber nicht gemeint. Zum anderen kennen wir aus anderen Beispielen Bachs, dass er die Blockflöten auch einsetzt, um Lamenti, also um Klagegesänge anzustimmen. Das früheste und zugleich berühmteste Beispiel ist der Actus Tragicus, also letztlich eine Begräbnismusik. Und hier in diesem Lamento, also exquisit instrumentiert, zwei Flöten, zwei Oboen da Caccia, Tromba da Tirasi, also Zugtrompete, vierstimmiger Chor. Und wir haben jede Menge Text, den Bach vertonen muss. Schaue doch und sehet, ob irgendein Schmerz sei, wie mein Schmerz, der mich getroffen hat. Denn der Herr hat mich voll Jammers gemacht am Tage seines grimmigen Zorns. Und wieder ist die Zweiteilung entsprechend der Form Präludium und Fuge, also freier erster Teil, Lamento mit vielen Dissonanzen, mit halbtonen Schritten auf Schmerz und Jammer. Das ist wirklich ein ganz beliebter musikalischer Topos, um Schmerz, Jammer und Trauer zum Ausdruck zu bringen, also in die Chromatik hineinzugehen. Das passiert im ersten Teil. Und dann der zweite Teil, denn der Herr hat mich voll Jammers gemacht am Tage seines grimmigen Zorns, ist schlichtweg eine ganz grimmige Fuge, die Bach da wieder aufs Papier zaubert und die nicht nur die Aufführenden fordert, sondern auch die Zuhörer, weil er einem da die Themen um die Ohren schleudert und raffiniert das Thema eng führt. Und mal ist es in der einen Stimme, mal in der anderen. Also es ist kurzum einer wiederum der eindrucksvollsten Eingangschöre, die Bach in seinem ersten Jahrgang als Thomaskantor zu Papier gebracht hat.
0: Hören wir doch mal, was Michael Maul als eine grimmige Fuge
1: bezeichnet. Eine ganz grimmige.
0: Da ist das Thema.

0: Das, also der Eingangschor dieser Kantate, schauet doch und sehet. Und man muss sagen, Michael, textlich geht es jetzt wirklich genauso drastisch weiter. Also dieser Librettist, der spart nicht mit ordentlich Metaphern. Kriegt er überhaupt in dieser Kantate nochmal die Kurve?
1: Naja, es ist wie immer in diesen Bach-Kantaten. Am Anfang werden erstmal gewaltig die Leviten gelesen. Aber hinten raus, wenn Jesus wieder das Zepter übernimmt, dann ist es natürlich ein gütiger Jesus gemeinsam mit einem gütigen Vater.
0: Aber dauert hier eine Weile, ne?
1: Das dauert hier. Und zwar sehr, sehr lange. Buchstäblich bis zur letzten Note.
0: Was ist denn deine Lieblingsmetapher hier?
1: Naja, es gibt viele Lieblingsmetaphern. Aber schon das erste Rezitativ nach dem Eingangschor, das bringt ja in sehr blumischer Sprache auf den Punkt, dass selbst die Tränen, die Jesus geweint hat, über das, was er da im Tempel in Jerusalem gesehen hat, wie der entweiht wird, nicht ausgereicht hat, um die Menschen von ihren Sünden abzukehren. Und da heißt es eben dann, so klage, du zerstörte Gottesstadt, du armer Stein und Aschenhaufen, lass ganze Bäche Tränen laufen, weil dich betroffen hat ein unersetzlicher Verlust der allerhöchsten Huld, so du entbehren musst. Durch deine Schuld, du wurdest wie Gomorra zugerichtet, wiewohl nicht gar vernichtet. O besser wärst du in Grund verstört, als dass man Christi Feind jetzt in dir lästern hört. Du achtest Jesu Tränen nicht, so achte nun des Eifers Wasserwogen, die du selbst über dich gezogen, da Gott nach viel Geduld den Stab zum Urteil bricht. Also das heißt im Grunde nochmal, Jesu Tränen reichen nicht aus, um dich zur Umkehr zu zwingen. Damals in Jerusalem, also das bezogen auf das Jerusalem, das den Tempel entweiht hat. Jetzt hilft wirklich nur noch die Strafe Gottes und die kommt danach. Und die kommt ganz gewaltig.
0: Die kommt danach, vielleicht will ich noch ergänzen. Hier eben haben noch die beiden Blockflöten wieder mitgespielt in diesem Rezitativ, aber jetzt.
1: Genau, die Arie haben jetzt noch im Grunde die Klangwelt des Lamentos weitergetragen, aber jetzt kommt die Strafe Gottes.
0: Und zwar?
1: Und Gott spielt keine Blockflöte. Gott spielt Trompete in diesem Fall. Denn was wir jetzt haben in der Arie, ist eine Vision des jüngsten Gerichts oder in dem Fall der Zerstörung von Jerusalem. Dein Wetter zog sich auf von Weiten, doch dessen Strahl bricht endlich ein und muss dir unerträglich sein, da überhäufte Sünden der Rache Blitz entzünden und dir den Untergang bereiten.
0: Kann also, eigentlich nur ein Bass singen, ne?
1: Das ja muss, ein Bass singen. Muss ein Bass singen. Also Gott spielt Trompete und singt Bass. Und es geht jetzt ganz gewaltig zur Sache. Dieses Unwetter, was da über die Stadt hereinbricht, das zeichnet Bach in Girlanden, in allen Instrumenten, aber vor allem der Sänger selber. Der muss hier Koloraturen singen, wie vielleicht in keiner weiteren Bach-Arie. Wenn der Strahl hereinbricht, das passiert genau zweimal, passieren ganz, ganz lange Koloraturen. Beim ersten Mal muss der Bassist 96 Sechzehntelnoten plus eine Achtelnote singen, ohne dass er irgendwo die Chance hat zu atmen. Und dann kommt es nochmal, da setzt Bach noch einen drauf, 105 Noten. Und man hat echt keine Chance zu atmen. Wenn man atmet, muss man sozusagen zwei oder drei Noten weglassen, weil das wirklich ein ganz schnelles Stück ist. Also das ist jetzt nicht nur ein existenzielles Unwetter, was über Jerusalem hereinbricht, sondern auch der Bass muss buchstäblich um sein Leben singen. Unglaublich.

0: Also, Guinness-Buch verdächtig hier, 105 Sechzehntel hintereinander, ohne zu atmen, das muss man erstmal bringen. Und dann kommt aber eine zweite Arie noch in dieser Kantate, die wieder mal der völlige Kontrast dazu ist. Da ist also dann die Stelle gekommen, wo der Librettist etwas nachgibt in seinen Metaphern.
1: Genau, denn hier wird im Text erstmal dargestellt, natürlich ist Gott zornig, aber Jesus, der dann durch seine Kreuzigung ja letztlich uns die Sünden vergeben hat, der verspricht Trost. Also auch wenn wir vorher die Vision des jüngsten Gerichts hatten, das lassen wir jetzt alles hinter uns. Also eine sehr ruhig daherkommende Altarie, in der jetzt plötzlich die Flöten nicht mehr das Lamento illustrieren, sondern tatsächlich den Trost und den Beistand Jesu. Und der Text ist auch sehr schön barock wieder. Doch Jesus will auch bei der Strafe der Frommen Schild und Beistand sein. Er sammelt sie als seine Schafe, als seine Küchlein liebreich ein. Wenn Wetter der Rache die Sünder belohnen, hilft er das Fromme sicher wohnen. Also die Rettung ist da für die Frommen. Und das Ganze wurde ja überhaupt vorbereitet durch ein Rezitativ nach dieser krassen Unwetterarie, wo man sich auch vorstellen kann, dass dieser Altist das also regelrecht von der Kanzel wie ein Pfarrer verkündet hat. Ja, bis dato war ja die Rede eigentlich von dem Jerusalem, in das Jesus kommt, damals kurz vor seiner Kreuzigung. Also die Geschehnisse waren eigentlich noch fern weg. Aber vor der tröstlichen Arie macht der Altist ganz klar, nein, das ist ein ganz aktuelles Thema, liebe Gottesdienstbesucher, denn er singt, doch bildet euch, o Sünder, ja nicht ein, es sei Jerusalem allein vor anderen Sünden voll gewesen. Man kann bereits von euch dies Urteil lesen, weil ihr euch nicht bessert und täglich die Sünden vergrößert, so müsstet ihr alle so schrecklich umkommen. Also
0: auch Leipzig.
1: Auch ja. Leipzig, die Handelsstadt, wo es wahrlich Sünde gab.
0: Nicht nur Jerusalem.
1: Und es gab nicht nur auf dem Gebiet des Handels Sünden. Leipzig hat einige Geheimnisse gehabt. In den Kaffeehäusern hat nicht nur das Collegium Musicum Bachs regelmäßig gespielt. Da blühte das Glücksspiel. In den Hinterzimmern wurde Prostitution betrieben. Also nichts fehlte. Aber dennoch danach die tröstliche Arie, in der Bach übrigens wieder eine Technik anwendet, die er auch den Sonntag vorher schon angewendet hat. Er komponiert mal wieder ohne Generalbass. Also begleitet wird der Altist von zwei Flöten und den beiden Oboen. Und hier kann man nun fragen, ist das jetzt nun, weil wieder die Welt ohne Fundament dargestellt werden soll? Das würde nicht so richtig zum Text passen, weil hier wird ja wirklich Jesus als derjenige präsentiert, der diese für uns unausweichliche Strafe eigentlich uns abnimmt. Aber vielleicht ist tatsächlich Bachs Entscheidung doch die gewesen, angesichts dieses Umstands, dass die Menschen zu allen Zeiten Sünder waren, ist Jesus derjenige, der diese in vielerlei Hinsicht ungerechte Welt eben doch versöhnt.

0: fühlen, sondern uns täglich selber fragen, werden wir diesem großen Vertrauen und diesem großen Geschenk gerecht, was uns Jesus Christus da durch seinen Kreuzestod gegeben hat.
1: Also wieder ein eindrucksvoller Schlusschoral, und wir können am Ende dieser Betrachtung festhalten, in der Verbindung mit der Kantate am Sonntag zuvor, am 9. Sonntag nach Trinitatis, nämlich Herr, gehe nicht ins Gericht mit deinem Knecht, ist das wirklich an musikalischer Dramatik und Effekten ein kaum zu übertreffender Doppelschlag, den Bach hier abgeliefert hat.
0: Ich könnte es nicht besser sagen, Bernhard, und ich staune, wie innerhalb von 2 Wochen wirklich so in jeglicher Hinsicht vollendete Meisterwerke entstehen konnten, die nicht nur aus kompositionstechnischer Sicht fantastisch, kreativ, vielfältig sind, sondern wo man auch eine so logische Verbindung von Text und Musik hat. An beiden Sonntagen ging es letztlich darum, dass Jesus durch seinen Tod am Kreuz uns von den Sünden erlöst hat, und Bach hat es an beiden Sonntagen mit großer musikalischer Wucht, Kraft, aber eben auch mit viel musikalischen Trost geschafft, diese Botschaften zu transportieren, einerseits zu mahnen, andererseits zu trösten. Also erbauliche Kirchenmusik, wie sie besser nicht sein könnte.
1: Schauet doch und sehet. Diese Kantate hören wir uns jetzt an, Bachwerke Verzeichnis 46, und zwar mit dem Monteverdi Choir und die English Baroque Soloists unter Leitung von John Elliott Gardiner und mit den Gesangssolisten Daniel Taylor, Alt, Christoph Gens, Tenor und Gotthold Schwarz, Bass.

Verklungen ist die Kantate »Schaue doch und sehet«, Werkeverzeichnis 46 von Johann Sebastian Bach. Zu hören waren Daniel Taylor Alt, Christoph Gens Tenor und Gotthold Schwarz Bass, dazu der Monteverdi Choir und The English Baroque Soloists, alle unter der Leitung von John Elliott Gardiner. 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Und damit zu einer weiteren Kantate dieses Kirchensonntages. Sie führt uns ins Jahr 1722. In Leipzig sucht man einen Thomaskantor. Über die Besetzung war im Rat der Stadt ein Streit ausgebrochen. Die einen wollten einen repräsentativen Musiker, die anderen einen guten Lehrer. Der berühmteste der ersten Kandidaten war zweifelsfrei der in Hamburg wirkende Georg Philipp Telemann. Zudem war er den Leipzigern noch gut bekannt aus seiner Zeit als Jurastudent und Gründer des studentischen Collegium Musicum. Am 9. und 10. August 1722 kam Telemann mit zwei Probekantaten nach Leipzig. Es war der 10. Sonntag nach Trinitatis und man geht heute davon aus, dass es sich um die Kantaten »Ich muss auf den Bergen weinen und heulen« und »Wenn du es wüsstest« handelt. Während letztere nur textlich erhalten geblieben ist, gibt es von der anderen Kantate auch die Musik. Es musizieren die Capella Jenensis und das Ensemble Elbgut.

Verklungen ist die Kantate »Ich muss auf den Bergen weinen und heulen«. Wir hörten die Capella Jenensis und das Ensemble Elbgut. Telemann wurde schon 2 Tage nach der Aufführung einstimmig zum neuen Thomaskantor gewählt. Ein fataler Schnellschuss des Rates der Stadt, wie sich herausstellen sollte, denn man hatte nicht mit Telemanns Geschäftstüchtigkeit gerechnet. Telemann schrieb ein Entlassungsgesuch für Hamburg, in dem er davon schwärmte, wie gut er in Leipzig verdienen würde. In Hamburg wurde umgehend die Kantoratsbesoldung erhöht und Telemann machte den Rücktritt vom Rücktritt. Soweit der Ausflug in die Vergangenheit. 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Bis zu den Nachrichten spielt Gunther Martin Götsche an der Schuko-Orgel der Erlöserkirche in Jerusalem aus dem Orgelchoral Nummer 3 von Cäsar Franck.

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1: Um 10 Uhr mit Mirko Jugelt. Nach dem Fund einer Sprengstoffdrohne auf dem Flughafen Leipzig-Halle will die Bundesregierung die Forschung zur Drohnensicherheit ausbauen. Bundesinnenminister Alexander Dobrindt sagte der Bild am Sonntag, am Testflughafen in Kochstedt in Sachsen-Anhalt werde am Dienstag in einer Woche eine Forschungseinrichtung für Drohnensicherheit errichtet. Diese bundesweit einzigartige Einrichtung führe technologische Innovationen und die Anforderungen der Sicherheitsbehörden zusammen. Dobrindt zufolge wollen fremde Mächte Deutschland durch eine hybride Kriegsführung destabilisieren. Mit der neuen Forschungseinrichtung stelle man sich darauf ein. Der Flughafen wird vom Deutschen Zentrum für Luft- und Raumfahrt betrieben. Der neue Bundesverkehrsminister Steffen Bilger erhöht den Druck auf die Führungsebene der Deutschen Bahn. Er kündigte an, dass sich die Unpünktlichkeit der Züge bei den Vorstandsgehältern bemerkbar machen solle. Es werde sich konkret auf die Bonuszahlungen der Manager auswirken, wenn die Bahn die vom Bund vorgegebenen Ziele nicht einhalte. Darauf hätten Bahnkunden und Steuerzahler einen Anspruch. Laut Bilger geht es vor allem um den Fernverkehr. Im ersten Halbjahr seien nur 60% der Züge pünktlich gewesen, vereinbart seien aber 70% bis 2029. Mehrere Städte in Sachsen-Anhalt bauen ihr Trinkbrunnennetz aus. Nach Angaben der Nachrichtenagentur dpa entstehen oder sprudeln in Magdeburg, Halle, Zeitz und Quedlinburg neue öffentliche Wasserspender. Diese werden meist von den Stadtwerken betrieben. Allein in Magdeburg gibt es 3 Trinkbrunnen. 2 weitere sind geplant. In Dessau gibt es nur einen. Wegen der schlechten Haushaltslage können keine weiteren Brunnen finanziert werden. In Wernigerode können im Rahmen einer Initiative Trinkflaschen kostenlos mit Leitungswasser aufgefüllt werden. Möglich ist das bei der Bürgerinformation, bei der Touristinformation und in mehreren Geschäften. Die Prostatakrebserkrankung des früheren US-Präsidenten Joe Biden hat sich weiter ausgebreitet. Sein Sohn Hunter Biden erklärte dem Sender BBC, die Krankheit verursache bei seinem Vater starke Schmerzen. Der Krebs habe in seine Knochen gestreut. Es sei sehr kräftezehrend. Biden hatte 4 Monate nach seinem Auszug aus dem Weißen Haus seine Krankheit öffentlich gemacht. Das waren die Nachrichten. Das Wetter mit den aktuellen Temperaturen. Brocken sonnig 18 Grad, Chemnitz sonnig 23, Dresden sonnig 22 Grad, Eisenach leicht bewölkt 18, Erfurt leicht bewölkt 19, Fichtelberg leicht bewölkt 17 Grad, Gera heiter 23, Görlitz sonnig 21, Halle sonnig 21, Leipzig sonnig 21, Magdeburg sonnig 21 und Meiningen sonnig 21 Grad. Heute Sonne, zum Abend hin von Südwesten her mehr Wolken und an der Grenze zu Bayern einzelne Gewitter möglich. Höchstwerte 30 bis 35 Grad. Morgen Sonne und Wolken, erst nur in Sachsen-Anhalt. Am Nachmittag und Abend auch in Sachsen und Thüringen Schauer und Gewitter. Höchstwerte 27 bis 34 Grad. Am Dienstag kühler mit viel Sonnenschein. MDR Verkehrsdienst, die A9 Richtung München ist zwischen Brück und Niemeck nach einem Unfall gesperrt. Im Landkreis Goslar ist die Straße zwischen Bad Harzburg und dem Abzweig Bettingerode nach einem Unfall gesperrt. Soweit der Verkehrsdienst, 10.04 Uhr.
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3: Um 11 Uhr mit Mirko Jugelt. Nach dem Fund einer Sprengstoffdrohne auf dem Flughafen Leipzig-Halle will die Bundesregierung die Forschung zur Drohnensicherheit ausbauen. Bundesinnenminister Alexander Dobrindt sagte der Bild am Sonntag, am Testflughafen in Kochstedt in Sachsen-Anhalt werde am Dienstag in einer Woche eine Forschungseinrichtung für Drohnensicherheit errichtet. Diese bundesweit einzigartige Einrichtung führe technologische Innovationen und die Anforderungen der Sicherheitsbehörden zusammen. Dobrindt zufolge wollen fremde Mächte Deutschland durch eine hybride Kriegsführung destabilisieren. Mit der neuen Forschungseinrichtung stelle man sich darauf ein. Der Flughafen in Kochstedt wird vom Deutschen Zentrum für Luft- und Raumfahrt betrieben. Bei einem ukrainischen Drohnenangriff auf die russische Stadt Belgorod sind offenbar mindestens 3 Menschen getötet worden. Der Gouverneur der Region sprach außerdem von 25 Verletzten. Es seien mehrere Wohnblocks, ein Verwaltungsgebäude und Geschäfte beschädigt worden. Angaben zu militärischen Zielen gab es nicht. Belgorod ist allerdings der logistische Knotenpunkt zur Versorgung der russischen Truppen. Russland meldete außerdem ukrainische Drohnenangriffe auf Noworossijsk und Gelendzschik am Schwarzen Meer. Ukrainischen Angaben zufolge wurden durch russische Raketen auf mehrere Regionen mindestens 27 Menschen verletzt. Der neue Bundesverkehrsminister Steffen Bilger erhöht den Druck auf die Führungsebene der Deutschen Bahn. Er kündigte an, dass sich die Unpünktlichkeit der Züge bei den Vorstandsgehältern bemerkbar machen solle. Es werde sich konkret auf die Bonuszahlungen der Manager auswirken, wenn die Bahn die vom Bund vorgegebenen Ziele nicht einhalte. Darauf hätten Bahnkunden und Steuerzahler einen Anspruch. Laut Bilger geht es vor allem um den Fernverkehr. Im ersten Halbjahr seien nur 60% der Züge pünktlich gewesen, vereinbart seien aber 70% bis 2029. Sachsens Altbergbau verursacht weiter viele Schäden und Kosten im Millionenbereich. Nach Angaben des Oberbergamts flossen vergangenes Jahr rund 17 Millionen Euro in die Gefahrenabwehr. Allein in diesem Jahr seien bereits mehr als 40 Schäden gemeldet worden, vor allem im Erzgebirge und in früheren Steinkohlegebieten. Dabei gehe es um Risse in Gebäuden, Senkungen, Einbrüche und unkontrollierte Wasseraustritte. Für Aufsehen hatte zuletzt ein Straßeneinbruch in Annaberg-Buchholz gesorgt. Dort erkunden Fachleute derzeit den Untergrund. Das waren die Nachrichten. Das Wetter mit den aktuellen Temperaturen. Brocken sonnig 19 Grad, Chemnitz heiter 25, Dresden sonnig 24, Eisenach sonnig 22 Grad. Erfurt heiter 21, Fichtelberg sonnig 18, Gera heiter 25, Görlitz sonnig 25, Halle sonnig 24 Grad, ebenso Leipzig, Magdeburg sonnig 24 und Meiningen heiter 23 Grad. Am Nachmittag häufig Sonne, zum Abend von Südwesten her mehr Wolken, von der Rhön bis ins Vogtland einzelne Schauer und Gewitter möglich, Höchstwerte 30 bis 35 Grad. In der Nacht gebietsweise einzelne Schauer, 20 bis 14 Grad, die Tiefstwerte. Morgen erst Sonne, später auch Wolken vom Norden Sachsen-Anhalts her, einzelne Schauer und Gewitter, Höchstwerte 27 bis 33 Grad. Dazu stark böiger auf Nordwest drehender Wind. Am Dienstag viel Sonne, aber nicht mehr so heiß. MDR-Verkehrsdienst, A4 Richtung Frankfurt, zwischen Hainichen und Frankenberg Behinderungen nach einem Unfall. A9 Richtung München, zwischen Brücke und Niemeck ist die rechte Spur gesperrt, zwischen Markt Czorbast und Bad Bennekimmelkron 5 Kilometer Stau plus 30 Minuten. A13 Richtung Berlin, zwischen Großreschen und Bronkow, Stau an einer Baustelle plus 10 Minuten. Und Vorsicht im Landkreis Stendal, zwischen Tangermünde und Bölsdorf sind Schafe auf der Straße. Soweit der Verkehrsdienst. 11.04 Uhr.
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3: Um 12 Uhr mit Kerstin Hoffmann. In der Debatte um Änderungen beim Arbeitsgesetz warnen Gewerkschaften vor Reformen. Der stellvertretende DGB-Chef Stefan Körzel sagte der deutschen Presseagentur, eine Aufhebung des 8-Stunden-Tages sei ein Rückschritt. Im schlimmsten Fall könnten Beschäftigte in nicht tarifgebundenen Unternehmen verpflichtet werden, mehr als 12 Stunden täglich zu arbeiten. Arbeitgeberpräsident Rainer Dulger hatte Änderungen am Arbeitszeitgesetz angemahnt. Auch in Deutschland müsse, wie in den meisten europäischen Ländern, eine wöchentliche Höchstarbeitszeit gelten. Das Beharren auf dem 8-Stunden-Tag sei überholt. Nach dem Fund einer Sprengstoffdrohne auf dem Flughafen Leipzig-Halle will die Bundesregierung die Forschung zur Drohnensicherheit ausbauen. Bundesinnenminister Alexander Dobrindt sagte der Bild am Sonntag, am Testflughafen in Kochstedt in Sachsen-Anhalt werde am Dienstag in einer Woche eine Forschungseinrichtung für Drohnensicherheit errichtet. Diese bundesweit einzigartige Einrichtung führe technologische Innovationen und die Anforderungen der Sicherheitsbehörden zusammen. Dobrindt zufolge wollen fremde Mächte Deutschland durch eine hybride Kriegsführung destabilisieren. Mit der neuen Forschungseinrichtung stelle man sich darauf ein. Der Flughafen wird vom Deutschen Zentrum für Luft- und Raumfahrt betrieben. Bei einem ukrainischen Drohnenangriff auf die russische Stadt Bjelgorod sind offenbar mindestens 3 Menschen getötet worden. Der Gouverneur der Region sprach außerdem von 25 Verletzten. Es seien mehrere Wohnblocks, ein Verwaltungsgebäude und Geschäfte beschädigt worden. Angaben zu militärischen Zielen gab es nicht. Bjelgorod ist allerdings der logistische Knotenpunkt zur Versorgung der russischen Truppen. Russland meldete außerdem ukrainische Drohnenangriffe auf Noworossiysk und Gelyendzhik am Schwarzen Meer. Ukrainischen Angaben zufolge wurden durch russische Raketen auf mehrere Regionen mindestens 27 Menschen verletzt. Mehrere Städte in Sachsen-Anhalt bauen ihr Trinkbrunnennetz aus. Nach Angaben der Nachrichtenagentur dpa entstehen oder sprudeln in Magdeburg, Halle, Zeitz und Quedlinburg neue öffentliche Wasserspender. Diese werden meist von den Stadtwerken betrieben. Allein in Magdeburg gibt es 3 Trinkbrunnen, 2 weitere sind geplant. In Dessau gibt es nur einen. Wegen der schlechten Haushaltslage können keine weiteren Brunnen finanziert werden. In Wernigerode können im Rahmen einer Initiative Trinkflaschen kostenlos mit Leitungswasser aufgefüllt werden. Möglich ist das bei der Bürgerinformation, bei der Touristinformation und in mehreren Geschäften. Das waren die Nachrichten. Das Wetter, die Temperaturen von 11 Uhr. Auf dem Brocken wolkenlos 20 Grad, Chemnitz wolkenlos 27, Dresden wolkenlos 26, Eisenach wolkenlos 27, Erfurt wolkenlos 24, Fichtelberg wolkenlos 19 Grad, Gera wolkenlos 27, Görlitz wolkenlos 27, Halle meldet 26, Leipzig wolkenlos 26, Magdeburg wolkenlos 25 und Meiningen wolkenlos 25 Grad. Am Nachmittag oft Sonne, gegen Abend Bewölkungszunahme und einzelne Schauer, meist trocken, 30 bis 35 Grad, dazu auffrischender Südwestwind. In der Nacht vereinzelt Schauer, 20 bis 14 Grad und morgen zunächst sonnig, später mehr Wolken und einzelne Schauer oder Gewitter, starkböiger Wind und Temperaturen bis 33 Grad. MDR Verkehrsdienst, A2 Richtung Hannover zwischen Irxleben und Bornstedt, Stau und stockender Verkehr. A4 Richtung Frankfurt, zwischen Dresden-Altstadt und Wilsdruf streckenweise Stau und stockender Verkehr. A9 Richtung München, zwischen Markt Czorgast und Bad Berneck-Himmelkron, 5 Kilometer Stau. A13 Richtung Berlin, zwischen Großräschen und Bronkow Stau an einer Baustelle. Die B186 ist zwischen den Abzweigen Klein-Dalzig und Abzweig Zitschen nach einem Unfall gesperrt. Soweit der MDR-Verkehrsdienst, 12.04 Uhr.
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3: Um 13 Uhr mit Kerstin Hoffmann. In der Debatte um Änderungen beim Arbeitsgesetz warnen Gewerkschaften vor Reformen. Der stellvertretende DGB-Chef Stefan Körzel sagte der deutschen Presseagentur, eine Aufhebung des 8-Stunden-Tages sei ein Rückschritt. Im schlimmsten Fall könnten Beschäftigte in nicht tarifgebundenen Unternehmen verpflichtet werden, mehr als 12 Stunden täglich zu arbeiten. Arbeitgeberpräsident Rainer Dulger hatte Änderungen am Arbeitszeitgesetz angemahnt. Auch in Deutschland müsse, wie in den meisten europäischen Ländern, eine wöchentliche Höchstarbeitszeit gelten. Das Beharren auf dem 8-Stunden-Tag sei überholt. Nach dem Fund einer Sprengstoffdrohne auf dem Flughafen Leipzig-Halle will die Bundesregierung die Forschung zur Drohnensicherheit ausbauen. Bundesinnenminister Alexander Dobrindt sagte der Bild am Sonntag, am Testflughafen in Kochstedt in Sachsen-Anhalt werde eine Forschungseinrichtung für Drohnensicherheit errichtet. Sie führe technologische Innovationen und die Anforderungen der Sicherheitsbehörden zusammen. Dobrindt zufolge wollen fremde Mächte Deutschland durch eine hybride Kriegsführung destabilisieren. Mit der neuen Forschungseinrichtung stelle man sich darauf ein. Bei einem ukrainischen Drohnenangriff auf die russische Stadt Bjelgorod sind offenbar mindestens 3 Menschen getötet worden. Der Gouverneur der Region sprach außerdem von 25 Verletzten. Es seien mehrere Wohnblocks, ein Verwaltungsgebäude und Geschäfte beschädigt worden. Angaben zu militärischen Zielen gab es nicht. Bjelgorod ist allerdings der logistische Knotenpunkt zur Versorgung der russischen Truppen. Russland meldete außerdem ukrainische Drohnenangriffe auf Noworossijsk und Gelyentschik am Schwarzen Meer. Ukrainischen Angaben zufolge wurden durch russische Raketen auf mehrere Regionen mindestens 27 Menschen verletzt. Die Prostatakrebserkrankung des früheren US-Präsidenten Joe Biden hat sich weiter ausgebreitet. Sein Sohn Hunter Biden erklärte dem Sender BBC, die Krankheit verursache bei seinem Vater starke Schmerzen. Der Krebs habe in seine Knochen gestreut, es sei sehr kräftezehrend. Biden hatte 4 Monate nach seinem Auszug aus dem Weißen Haus seine Krankheit öffentlich gemacht. In der Debatte um die Kosten von sogenannten Hochrisikospielen möchte Thüringens Innenminister Georg Mayer bestimmte Fußballvereine zur Kasse bitten. Mayer sagte dem MDR, nach der jüngsten Rechtsprechung des Bundesverfassungsgerichts sei das möglich. Die Polizeieinsätze bezahlen sollten zunächst gut betuchte Vereine aus dem Westen. Das waren die Nachrichten. Das Wetter, die Temperaturen von 12 Uhr. Auf dem Brocken leicht bewölkt 20 Grad, Chemnitz wolkenlos 28, Dresden wolkenlos 28, Eisenach wolkenlos 29, Erfurt wolkenlos 27, Fichtelberg leicht bewölkt 21, Gera wolkenlos 30, Görlitz wolkenlos 27, Halle meldet 29 Grad, Leipzig wolkenlos 29, Magdeburg wolkenlos 28 und Meiningen leicht bewölkt 27 Grad. Am Nachmittag oft Sonne, gegen Abend Bewölkungszunahme und einzelne Schauer. 30 bis 35 Grad, dazu auffrischender Südwestwind. In der Nacht vereinzelt Schauer bei 20 bis 14 Grad und morgen zunächst sonnig, später mehr Wolken und einzelne Schauer oder Gewitter. Starkböiger Wind und Temperaturen bis 33 Grad. MDR Verkehrsdienst, A2 Richtung Hannover, zwischen Irxleben und Bornstedt, Stau und stockender Verkehr. A4 Richtung Frankfurt zwischen Dresden-Altstadt und Wilsdruf streckenweise Stau und stockender Verkehr. A4 Richtung Frankfurt zwischen Stadtroda und Jena Zentrum Stau. A9 Richtung München zwischen Niemeck und Kleinmarzins ebenfalls Stau. A9 Richtung München zwischen Markt Czorgast und Bad Berneck-Himmelkron 5 Kilometer Stau nach einem Unfall. A13 Richtung Berlin zwischen Großreischen und Bronkow Stau. Die A13 Richtung Dresden ist zwischen Karlau und Bronkow nach einem Unfall gesperrt, zurzeit Stau. A14 Richtung Dresden zwischen Halle-Trotha und Halle-Tornau liegt ein Plastikteil auf der Fahrbahn. Die B186 ist zwischen den Abzweigen Klein-Dalzig und Abzweig Zitschen nach einem Unfall gesperrt. Soweit der MDR-Verkehrsdienst, 13.05 Uhr.
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1: Um 14 Uhr mit Kerstin Hoffmann. In der Debatte um Änderungen beim Arbeitsgesetz warnen Gewerkschaften vor Reformen. Der stellvertretende DGB-Chef Stefan Körzel sagte der Deutsche Presseagentur, eine Aufhebung des 8-Stunden-Tages sei ein Rückschritt. Im schlimmsten Fall könnten Beschäftigte in nicht tarifgebundenen Unternehmen verpflichtet werden, mehr als 12 Stunden täglich zu arbeiten. Arbeitgeberpräsident Rainer Dulger hatte Änderungen am Arbeitszeitgesetz angemahnt. Auch in Deutschland müsse, wie in den meisten europäischen Ländern, eine wöchentliche Höchstarbeitszeit gelten. Das Beharren auf dem 8-Stunden-Tag sei überholt. Nach dem Fund einer Sprengstoffdrohne auf dem Flughafen Leipzig-Halle will die Bundesregierung die Forschung zur Drohnensicherheit ausbauen. Bundesinnenminister Alexander Dobrindt sagte der Bild am Sonntag, am Testflughafen in Kochstedt in Sachsen-Anhalt werde eine Forschungseinrichtung für Drohnensicherheit errichtet. Sie führe technologische Innovationen und die Anforderungen der Sicherheitsbehörden zusammen. Dobrindt zufolge wollen fremde Mächte Deutschland durch eine hybride Kriegsführung destabilisieren. Mit der neuen Forschungseinrichtung stelle man sich darauf ein. Bei einem ukrainischen Drohnenangriff auf die russische Stadt Bjelgorod sind offenbar mindestens 3 Menschen getötet worden. Der Gouverneur der Region sprach außerdem von 25 Verletzten. Es seien mehrere Wohnblocks, ein Verwaltungsgebäude und Geschäfte beschädigt worden. Bjelgorod ist der logistische Knotenpunkt zur Versorgung der russischen Truppen. Russland meldete außerdem ukrainische Drohnenangriffe auf Noworossijsk und Jeljenschik am Schwarzen Meer. Ukrainischen Angaben zufolge wurden durch russische Raketen auf mehrere Regionen mindestens 27 Menschen verletzt. In der Debatte um die Kosten von sogenannten Hochrisikospielen möchte Thüringens Innenminister Georg Mayer bestimmte Fußballvereine zur Kasse bitten. Mayer sagte dem MDR, nach der jüngsten Rechtsprechung des Bundesverfassungsgerichts sei das möglich. Die Polizeieinsätze bezahlen sollten zunächst gut betuchte Vereine aus dem Westen. Der Fußball-Weltverband hat Kritikern eine Schmutzkampagne gegen seinen Präsidenten Gianni Infantino vorgeworfen. Die FIFA drohte in einem Statement, man werde ungenauen oder irreführenden Berichten energisch entgegentreten. Einige Akteure würden versuchen, die FIFA und ihren Präsidenten zu schwächen. Infantino steht nach dem gescheiterten Versuch, Fußballturniere an private Investoren zu verkaufen, unter Druck. Vor allem die Europäische Fußballunion UEFA kritisierte die Pläne massiv. Das waren die Nachrichten. Das Wetter, die Temperaturen von 13 Uhr, auf dem Brocken wolkenlos 21 Grad, Chemnitz leicht bewölkt 29, Dresden wolkenlos 30, Eisenach wolkenlos 30, Erfurt wolkenlos 30, Fichtelberg wolkenlos 22 Grad. Gera leicht bewölkt 30, Görlitz wolkenlos 28, Halle meldet 31, Leipzig wolkenlos 31, Magdeburg wolkenlos 30 und Meiningen wolkenlos 29 Grad. Am Abend viel Sonne, nur selten Wolken und vereinzelt Schauer. Temperaturen bis 30 Grad und auffrischender Südwestwind. In der Nacht gebietsweise einzelne Schauer bei 20 bis 14 Grad und morgen zunächst sonnig, später vereinzelt Schauer oder Gewitter, starkböiger Wind und Temperaturen bis 33 Grad. MDR Verkehrsdienst, A2 Richtung Hannover, zwischen Irxleben und Alsleben Stau und stockender Verkehr. A4 Richtung Frankfurt, zwischen Dresden-Altstadt und Wilsdruff, streckenweise Stau und stockender Verkehr. A4 Richtung Frankfurt, zwischen Stadt Rodau und Jena Zentrum Stau. A9 Richtung München, zwischen Niemeck und Kleinmarzehns Stau. A9 Richtung München, zwischen Marktschorgast und Bad Berneck-Himmelkron, 5 Kilometer Stau. Soweit der MDR-Verkehrsdienst, 14.04 Uhr.
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1: Um 16 Uhr mit Kerstin Hoffmann. Die Elbe ist am Pegel Magdeburg-Strombrücke nur noch 41 cm tief. Das sind 4 cm weniger als der bisher niedrigste bekannte Wasserstand aus dem Sommer 2019. Laut dem Informationsportal Elvis der Wasserstraßen- und Schifffahrtsverwaltung soll der Pegel am Abend noch weiter fallen. Erwartet wird ein Rückgang auf 40 cm. Sollte ergiebiger Regen weiter ausbleiben, wird für Dienstag ein Wasserstand von nur noch 35 cm vorhergesagt. Angesichts der niedrigen Flusspegel hat der Einzelhandelsverband den Bund aufgefordert, Lang-Lkw dauerhaft zuzulassen. HDE-Hauptgeschäftsführer Stefan Gent sagte, zwar würden nur sehr wenige Einzelhandelsgüter per Schiff transportiert, bei Ausweichbewegungen von Schiffen hin zu Lkw und Bahn könnten aber Engpässe entstehen. 2 Megaliner könnten 3 konventionelle Lkw-Einheiten ersetzen und somit Energie- und Personaleinsatz senken. Für Lang-Lkw gilt derzeit eine bereits mehrfach verlängerte Sondergenehmigung. Israels Ministerpräsident Benjamin Netanyahu hat dem 15-Punkte-Plan von US-Präsident Donald Trump für den Gazastreifen eine Absage erteilt. Netanyahu sagte, einige Ideen aus dem Plan der US-Regierung seien annehmbar, andere nicht. Solange er Ministerpräsident sei, werde es keinen Palästinenserstaat im Gazastreifen oder im Westjordanland geben. Einen Rückzug aus Gaza werde er nur nach vollständiger Entwaffnung der radikal-islamischen Hamas anordnen. US-Präsident Trump hatte im vergangenen Monat einen Durchbruch bei seinem Plan zur Beendigung des Krieges verkündet. In Thüringen ist nahe Erfurt-Töttelstedt ein Flächenbrand ausgebrochen, der für eine starke Rauchentwicklung sorgt. Die zentrale Leitstelle in Erfurt warnte, auf der nahegelegenen Autobahn 71 könne es durch den Rauch zu Sichtbehinderungen kommen. Anwohner in Töttelstedt sollten Fenster und Türen geschlossen halten. Der Ort liegt wenige Kilometer westlich der Landeshauptstadt und hat nur wenige 100 Einwohner. Dynamo Dresden ist mit einer Niederlage in die neue Saison der zweiten Fußball-Bundesliga gestartet. Die Sachsen verloren in Nürnberg 0:3. Aufsteiger Cottbus schlug Hannover 3:1. St. Pauli und Greuther Fürth trennten sich 1:1. Das waren die Nachrichten. Das Wetter, die Temperaturen von 15 Uhr. Auf dem Brocken leicht bewölkt 23 Grad, Chemnitz leicht bewölkt 29, Dresden wolkenlos 31, Eisenach wolkenlos 33, Erfurt leicht bewölkt 32, Fichtelberg leicht bewölkt 24, Gera leicht bewölkt 32 Grad. Görlitz wolkenlos 30, Halle meldet 33, Leipzig leicht bewölkt 33, Magdeburg wolkenlos 33 und Meiningen wolkenlos 31 Grad. Am Abend viel Sonne, nur selten Wolken und vereinzelt Schauer. Temperaturen bis 30 Grad, dazu auffrischender Südwestwind. In der Nacht gebietsweise einzelne Schauer bei 20 bis 14 Grad und morgen zunächst Sonne, später vereinzelt Schauer oder Gewitter, starkböiger Wind und Temperaturen bis 33 Grad. MDR-Verkehrsdienst, A2 Richtung Hannover, zwischen Irxleben und Eilsleben Stau und stockender Verkehr. A9 Richtung Berlin, zwischen Triptis und Hermsdorf Süd Stau und stockender Verkehr. A9 Richtung München zwischen Köselitz und Dessau Ost Stau. A9 Richtung München zwischen Marktschorgast und Bad Berneck Himmelkron 5 km Stau nach einem Unfall im Baustellenbereich. A72 Richtung Leipzig zwischen Chemnitz Süd und Kreuz Chemnitz Stau. A73 Richtung Bamberg zwischen Lichtenfels Nord und Lichtenfels Süd brennt ein Fahrzeug am Fahrbahnrand. Die B250 ist zwischen Nebra und Liederstedt nach einem Unfall gesperrt und geblitzt wird auf der A72 Richtung Leipzig zwischen Stolberg West und Stolberg Nord. Soweit der MDR-Verkehrsdienst, 16.04 Uhr.
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1: Um 17 Uhr mit Alexander Terhorst. Die Elbe ist am Pegel Magdeburg-Strombrücke nur noch 41 cm tief. Das sind 4 cm weniger als der bisherige niedrigste bekannte Wasserstand aus dem Sommer 2019. Laut Informationsportal Elvis der Wasserstraßen- und Schifffahrtsverwaltung soll der Pegel am Abend weiter fallen. Erwartet wird ein Rückgang auf 40 cm. Sollte Gewitterregen weiter ausbleiben, wird für Dienstag ein Wasserstand von nur noch 35 cm vorhergesagt. Israels Ministerpräsident Benjamin Netanyahu hat dem 15-Punkte-Plan von US-Präsident Donald Trump für den Gazastreifen eine Absage erteilt. Netanyahu sagte, einige Ideen aus dem Plan der US-Regierung seien annehmbar, andere nicht. Solange er Ministerpräsident sei, werde es keinen Palästinenserstaat im Gazastreifen oder im Westjordanland geben. Einen Rückzug aus Gaza werde er nur nach vollständiger Entwaffnung der radikal-islamischen Hamas anordnen. US-Präsident Trump hatte im vergangenen Monat einen Durchbruch bei seinem Plan zur Beendigung des Krieges verkündet. In Gernrode im Harz ist ein Waldbrand ausgebrochen. Laut Leitstelle des Landkreises Harz kommt es zu starker Rauchentwicklung. Anwohner sollten Fenster und Türen geschlossen halten. Aus dem Landkreis Mansfeld-Südharz wird ein Feldbrand bei Edersleben gemeldet. Auch hier wurden Anwohner aufgefordert, Fenster und Türen zu schließen. In Thüringen sorgt ein Flächenbrand nahe Erfurt-Töttelstedt für starken Rauch. Auch hier wird vor Sichtbehinderungen auf der nahegelegenen Autobahn A71 gewarnt. Der Fußball-Weltverband hat Kritikern eine Schmutzkampagne gegen Präsident Gianni Infantino vorgeworfen. Die FIFA drohte in einem Statement, man werde ungenauen oder irreführenden Berichten energisch entgegentreten. Einige Akteure würden versuchen, die FIFA und ihren Präsidenten zu schwächen, hieß es. Infantino steht nach dem gescheiterten Versuch, Fußballturniere an private Investoren zu verkaufen, unter Druck. Vor allem die Europäische Fußballunion UEFA kritisierte die Pläne massiv. Dynamo Dresden ist mit einer Niederlage in die neue Saison der zweiten Fußball-Bundesliga gestartet. Die Sachsen verloren in Nürnberg 0:3. Aufsteiger Cottbus schlug Hannover 3:1. St. Pauli und Greuther Fürth trennten sich 1:1. Das waren die Nachrichten. Das Wetter, die Temperaturen von 16 Uhr auf dem Brocken leicht bewölkt, 23 Grad, Chemnitz leicht bewölkt, 30. Dresden leicht bewölkt, 31 Grad, Eisenach wolkig, 32, Erfurt wolkenlos, 33 Grad. Fichtelberg fast wolkenlos, 25. Gera leicht bewölkt, 32, Görlitz fast wolkenlos, 30 Grad, Halle 34, Leipzig 32, Magdeburg wolkenlos, 33 und in Meiningen wolkig bei 32 Grad. Die Vorhersage: oft Sonne bis zum Abend, örtlich Wolken und ganz vereinzelt Schauer. Meist trocken, 25 bis 30 Grad, auffrischender Südwestwind. Nachts gebietsweise einzelne Schauer bei 20 bis 14 Grad. Morgen erst Sonne, später mehr Wolken, einzelne Schauer oder Gewitter, stark böiger Wind, 27 bis 33 Grad. Und am Dienstag dann viel Sonne, aber nicht mehr so heiß. MDR Verkehrsdienst. A2 Richtung Hannover zwischen Irxleben und Eilsleben stockender Verkehr, 20 Minuten Verzögerung. A9 Richtung München zwischen Köselitz und Dessau Ost, hier Stau, dreiviertel Stunde länger. A9 Richtung München zwischen Marktschorgast und Bad Berneck-Himmelkron, 5 Kilometer Stau nach einem Unfall im Baustellenbereich, 20 Minuten Verzögerung. Ein Unfall auf der A13 Richtung Dresden, die Strecke ist zwischen Karlau und Bronco gesperrt, es staut sich. A72 Richtung Leipzig zwischen Chemnitz Süd und Kreuz Chemnitz, Stau 10 Minuten länger. Und ein Unfall noch auf der B250 zwischen Nebra und Liederstedt ist die Bundesstraße gesperrt. Geblitzt wird auf der A72 Richtung Leipzig zwischen Stolberg West und Nord. Soweit der MDR Verkehrsdienst, 17.04 Uhr.
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0: Um 18 Uhr mit Alexander Terhorst. Die Elbe ist am Pegel Magdeburg-Strombrücke nur noch 41 cm tief. Das sind 4 cm weniger als der bisherige niedrigste bekannte Wasserstand aus dem Sommer 2019. Laut dem Informationsportal Elvis der Wasserstraßen- und Schifffahrtsverwaltung soll der Pegel am Abend noch weiter fallen. Erwartet wird ein Rückgang auf 40 cm. Sollte ergiebiger Regen weiter ausbleiben, wird für Dienstag ein Wasserstand von nur noch 35 cm vorhergesagt. Angesichts der niedrigen Flusspegel hat der Einzelhandelsverband den Bund aufgefordert, Lang-LKWs dauerhaft zuzulassen. HDE-Hauptgeschäftsführer Stefan Gent sagte, zwar würden nur sehr wenige Einzelhandelsgüter per Schiff transportiert, bei Ausweichbewegungen von Schiffen hin zu LKWs und Bahn könnten aber Engpässe entstehen. 2 Megaliner könnten 3 konventionelle LKW-Einheiten ersetzen und somit Energie- und Personaleinsatz senken. Für Lang-LKWs gilt derzeit eine bereits mehrfach verlängerte Sondergenehmigung. Syrien und Russland haben sich über die Zukunft der beiden verbliebenen russischen Militärstützpunkte im Land geeinigt. Das meldete die amtliche syrische Nachrichtenagentur Sana. Demnach sollen der Flughafen Tartus und der Hafen von Chmeimim in gemeinsame Ausbildungs- und Rehabilitationszentren umgewandelt werden. Die zivilen Teile beider Einrichtungen übernehme der syrische Staat. Der Vereinbarung gingen 1,5 Jahre Verhandlungen voraus. Die beiden Stützpunkte sind die einzigen russischen Militärbasen im Ausland, die nicht in ehemaligen Sowjetstaaten liegen. Mehr als 33.000 Musikfans haben in diesem Jahr das Festival Sonne, Mond, Sterne am Bleiloch-Stausee besucht. Die Veranstalter zogen kurz vor Festivalende eine positive Bilanz. Tageskarten seien schon vor dem Start des Hauptprogramms am Freitag komplett ausverkauft gewesen. Auch die Polizei zeigte sich zufrieden, es sei zu keinen schweren Verletzungen oder anderen nennenswerten Vorkommnissen gekommen. Insgesamt seien 89 Sachverhalte registriert worden, die niedrigste Zahl in der Festivalgeschichte. Dynamo Dresden ist mit einer Niederlage in die neue Saison der zweiten Fußball-Bundesliga gestartet. Die Sachsen verloren in Nürnberg mit 0:3. Aufsteiger Cottbus schlug Hannover 3:1. St. Pauli und Greuther Fürth trennten sich 1:1. Das waren die Nachrichten. Das Wetter. Die Temperaturen von 17 Uhr. Auf den Brocken wolkig bei 23 Grad, Chemnitz leicht bewölkt 31. Dresden fast wolkenlos 31 Grad, Eisenach wolkig 33, Erfurt wolkig 34, Fichtelberg wolkig 23 Grad. Gera wolkig 33, Görlitz leicht bewölkt 30 Grad, Halle 34, Leipzig 33, in Magdeburg wolkig bei 34 Grad und in Meiningen wolkig 32 Grad. Die Vorhersage, oft Sonne heute Abend, örtlich Wolken, einzelne Schauer sind möglich. In der Nacht dann viele Wolken, gebietsweise Schauer, 20 bis 14 Grad. Morgen erst Sonne, später mehr Wolken und einzelne Schauer oder Gewitter, 27 bis 33 Grad und stark böiger Wind. Am Dienstag viel Sonne, aber nicht mehr ganz so heiß. MDR Verkehrsdienst. A2 Richtung Hannover zwischen Irxleben und Alsleben. Stockender Verkehr, 30 Minuten Verzögerung. A9 Richtung München zwischen Markt Schorgast und Bad Berneck-Himmelkron. Stau nach einem Unfall im Baustellenbereich, 15 Minuten länger. Die A13 Richtung Dresden ist zwischen Karlau und Pronkow gesperrt. Nach einem Unfall, Stau. A72 Richtung Leipzig zwischen Kreuz Chemnitz und der Überfahrt zur A4 Richtung Dresden. Behinderungen wegen defekter Fahrzeuge im Baustellenbereich. Die B250 ist zwischen Nebra und Liederstedt gesperrt nach einem Unfall. Soweit der MDR-Verkehrsdienst, 18.04 Uhr.
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2: Herzlich willkommen. Der Bach-Kanal nimmt heute mit einer 14. Episode Abschied von Weimar, denn auch Johann Sebastian Bach hat 1717 Abschied von dieser Stadt genommen, allerdings nicht besonders elegant. Musik.

0: Das war der Beginn der mutmaßlich letzten Weimarer Kantate von Johann Sebastian Bach, Herz und Mund und Tat und Leben, komponiert zum 4. Advent 1716. Jedenfalls kennen wir keine, die danach entstanden ist. Allerdings ist von da gerechnet es noch ein ganzes Jahr hin, bis Bach Weimar dann in Richtung Köthen verlässt. Und dieses letzte Jahr inklusive Abgang interessiert uns heute in diesem Podcast. Der Anfang des Abschieds von Bach in Weimar ist also im Dezember 1716 zu suchen, ja, oder, Michael? Was ist denn da passiert?
1: Naja, lieber Bernhard, ganz klar, der 1. Dezember 1716 markiert eine Scharnierstelle. Vielleicht in Bachs Biografie, mindestens aber in der musikalischen Biografie des Weimarer Hofs, weil eben wirklich der langjährige, also Jahrzehnte tätige Kapellmeister Johann Samuel Drese im hohen Alter stirbt. Und natürlich ist in so einem Fall auch direkt neben all dem pietätvollen Trauern die Nachfolgefrage direkt als Elefant im Raum. So. Mhm. Und tatsächlich ist auffällig, dass wir von den Texten, die Salomon Franck für diesen Jahrgang in Kantaten gedichtet hat, die nächstfolgenden drei Sonntage wir Vertonung von Bach haben. Wache betet, 2. Advent, ärgere dich, o Seele, nicht, 3. Advent, Herz und Mund und Tat und Leben, 4. Advent. Man könnte jetzt meinen, das bedeutet ganz klar, dass Bach direkt nach dem Tod des Kapellmeisters es jetzt nicht mehr mit seiner Verpflichtung, einfach nur monatlich eine Kantate zu komponieren, ernst genommen hat, sondern seinen Dienst übererfüllt hat, indem er sich jetzt einfach alles, was zu komponieren war, gepackt hat. Und eben nicht der Vizekapellmeister Drese, nämlich der Sohn Drese, der ja jetzt auch potenzieller Nachfolger seines Vaters gewesen wäre, da irgendwie zum Zuge kam. Nun ist leider nur die Lage nicht ganz so eindeutig. Also bei Wache betet sind wir uns sicher, dass dieses Stück wirklich 1717 komponiert wurde. Bei Ärgere dich, o Seele, nicht, ist es ein bisschen komplizierter. Also da ist das Material, was wir vorliegen haben, aus der Leipziger Zeit. Und Bach hat garantiert diese Kantate in seinem ersten Leipziger Jahr wieder aufgeführt. Manche meinen, musikalisch könnte es auch erst in Leipzig entstanden sein oder vielleicht eine Keimzelle in Weimar, oder Bach hat in Leipzig eine Weimarer Kantate überarbeitet. Also Bach hat doch dann auch für den 3. Advent das in Weimar schon in Musik gesetzt. Herz und Mund und Tat und Leben auch schwierig. Vielleicht in Weimar angefangen und dann irgendwie in Leipzig nochmal deutlich erweitert. Es ist ein bisschen unklar. Also es könnte sein, dass eben Bach wirklich alle drei Sonntage hintereinander weg jetzt komponiert, weil er einfach jetzt erzwingen will und der tiefen Überzeugung ist, er ist der einzige richtige Nachfolger, dass das jetzt eben auch eintritt. Naja, und die Stücke würden ja schon auch ganz gut, sagen wir mal, zu diesem Anspruch und dem Willen, jetzt nochmal eine musikalische Visitenkarte in Richtung Herzog abzulegen, passen.
0: Also es ist eine wirklich weite Visitenkarte, die Bach da vorlegt. Wir haben ja zu allen drei Stücken natürlich Podcasts gemacht schon, und zwar jeweils auch in der mutmaßlichen Frühfassung und in der Leipziger Fassung, die er dann auch mit Rezitativen erweitert hat. Aber er zeigt da eine Riesenpalette im Grunde auf. Ja. Ne? Also willst du das vielleicht nochmal ganz kurz zusammenfassen?
1: Ja, ich meine, Wache betet, das ist ja Weltgericht. Ja. Die ganz krassen Accompagnato-Rezitative, die uns allen, die das Stück kennen, sofort einfallen. Da wissen wir ganz klar, die sind erst in Leipzig dazugekommen. Aber schon allein dieser Eingangschor, wie es da also wirklich kracht und blitzt und Weltgericht und mit der Trompete, also das ist schon eine Ansage. Ärgere dich, o Seele, nicht, ist, würde ich mal sagen, im besten Sinne andächtige Kirchenmusik, die tief zu Herzen geht. Also das intellektuelle Stück.
0: Für Wilhelm Ernst.
1: Für Wilhelm Ernst, genau. Also in dem Reigen, und Herz und Mund und Tat und Leben geht halt wirklich zu Herzen. Ne? Fasslich, aber eben auch gottesfürchtig und einfach mal gut komponiert. Ja.
0: Bevor wir hier weiter sprechen, hören wir mal einen kleinen Eindruck noch. Wenn komponiert, dann im Advent 1716 den Anfang der Kantate Wachet betet.
1: Genau, und die ist definitiv Weimar. Also das ist die erste Musik, die die Weimarer Hofgesellschaft gehört hat in der Kirche, nachdem der Kapellmeister Drese gestorben war.

0: Also da geht es um alles, kann man sagen, in dieser Kantate. Wachet, betet, die Weimarer Fassung, die sich in diesem Eingangschor allerdings nicht von der Leipziger unterscheidet. Alles Texte von Salomon Frank, aber ja, es passierte offenbar nichts nach diesem großen Arbeitsansatz, den offenbar Bach im Advent geleistet hat.
1: Genau, musikalischer Subotnik.
0: Ja. Aber jetzt muss man sagen, jetzt geht die große Spekulation los. Wie ging es denn nun weiter? Denn, Michael, ich will jetzt nochmal fragen, wir haben wirklich für 1717 keine Kantate.
1: Keine einzige.
0: Was jetzt nicht heißen muss unbedingt.
1: Kantate, ja. Ja, aber es ist schon auffällig, weil wirklich für die Zeit Ernennung zum Konzertmeister, März 1714, bis eben Ende 1716 doch relativ kontinuierlich das Ganze verfolgen können. Und dann ist Fehlanzeige in der Überlieferung und vielleicht eben auch tatsächlich in der Produktion. Also gab es da vielleicht zeitnahen Zerwürfnis. Also Fakt ist, es ist dann relativ schnell klar, der Weimarer Herzog tut jetzt erstmal nichts, beziehungsweise versucht Georg Philipp Telemann zu engagieren, vielleicht auch nur als einen, der von außen komponiert. Und das wird der Bach als den Affront angesehen haben.
0: Bin bei, mir aller ganz sicher.
1: Bei aller Liebe zu Telemann. Mhm. Ja. Und wir wissen leider, wie immer in Bachs Biografie, überhaupt nicht, was er so von Tag zu Tag gemacht hat. Zumal jenseits der Komponierstube. Aber wir haben eben diesen Beleg. Er ist irgendwann im Frühjahr in Gotha tätig, bietet sich da an, dort wird auch ein Kapellmeister gesucht. Ich habe keine Ahnung, wie er sich in Richtung Weißenfels, wie er sich in Richtung Rudolstadt, in Richtung Meining oder welche Höfe auch immer Eisenach verhalten hat, was da noch alles gelaufen sein könnte. Aber was wir dann eben wissen ist, er lässt sich Anfang August 1717 als Hofkapellmeister nach Köthen verpflichten, ohne dass er jetzt in Weimar darüber jetzt schon was sagt. Also er macht einen Handschlagvertrag, sogar mehr als das, er unterschreibt schon. Und das wird auch eine längere Vorgeschichte haben.
0: Darüber müssen wir mal ein bisschen reden, über diese Vorgeschichte, denn da haben wir auch einen Anhaltspunkt, einen konkreten, der auch wieder in das Jahr 1716 zurückführt. In der letzten Folge hattest du das schon mal kurz erwähnt, diese bewusste Hochzeit, die irgendwie die Höfe von Köthen und Weimar zusammengebracht hat. Wie kann man sich denn das vorstellen?
1: Also, wie die ganze Anbahnung da lief, weiß ich nicht, aber Fakt ist, die Schwester von Fürst Leopold, die heiratet im Januar 1716 den Weimarer Mitregenten Ernst August, also diesen ungeliebten Neffen des regierenden Herzogs Wilhelm Ernst. Und die Hochzeit findet in Nienburg statt, im Fürstentum Anhalt-Köthen. Ich gehe davon aus, dass da irgendwie die Hofkapelle mit dabei ist. Und da muss es eigentlich zu einem ersten Kontakt, mindestens Augenkontakt, zwischen Fürst Leopold und Bach gekommen sein. Und sicherlich auf so einer Hochzeitsfeier, was macht denn da ein Musiker? Da musiziert er, ja.
0: Dauert auch ein paar Tage wahrscheinlich, nicht?
1: Wie heißt im Märchen? 7 Tage und 7 Nächte.
0: Sowas.
1: Ja. Irgend sowas wird es wohl gewesen sein. Und überhaupt sind ja dann einfach mal diese Beziehungen zwischen Ernst August und Fürst Leopold nochmal ganz andere. Also ab dahin, würde ich sagen, gibt es buchstäblich eine Standleitung zwischen Rotem Schloss in Weimar, da wo Ernst August residiert, und Fürst Leopold. Und es kann auch gut sein, dass vielleicht der Ernst August, der auch kein leichter Zeitgenosse war, vielleicht sogar, auch wenn er sich ein Stück weit da ins eigene Knie geschossen haben könnte, einen Spaß hatte zu wissen, dass der Vorzeigemusiker der Weimarer Hofkapelle, für die sich ja vor allem der regierende Herzog Wilhelm Ernst, also der ungeliebte Onkel, brüsten konnte, er jetzt vielleicht ein bisschen mithilft, dass der abgeworben wird nach Köthen. Ich halte alles für möglich. Also dort herrschten Zustände in Weimar hinter den Kulissen, kann man sich nicht vorstellen.
0: Und man muss sich auch vorstellen, dieses ganze Jahr 1716 waren die ja jetzt verheiratet.
1: Ja.
0: Das heißt, die Braut war in Weimar ganz sicher.
1: Ja.
0: Da wird es doch auch mal irgendwie einen Kontakt nach Köthen gegeben haben, dass
1: vielleicht
0: jemand von Köthen da war oder
1: auch
0: umgekehrt.
1: Auch das, ja.
0: Das wissen wir alles nicht, aber es ist eben alles im Bereich des Möglichen.
1: Ja, und was ja offenkundig war, dass eben dieser Fürst Leopold einfach ein Musensohn ist und ein kleiner Sonnenkönig, der eben 1715, 16 im großen Stil wirklich führende Musiker der ehemaligen Berliner Hofkapelle verpflichtet. Eigentlich, sagen wir mal, was jetzt den Hof betrifft, 3 Ligen über Köthen. Aber er nimmt dieses Geld in die Hand, bezahlt die auch fürstlich.
0: Und die kommen auch.
1: Und die kommen auch. Und damit wird dieses kleine Köthen natürlich in den Augen eines Johann Sebastian Bach total attraktiv. Ja, ein Fürst, der die Musik liebt und fördert, Und wo dann auch klar wäre, wenn ich dort Kapellmeister bin, spiele ich musikalisch die erste Geige und habe die Protektion durch meinen kleinen Sonnenkönig. Das ist ja meilenweit entfernt von der Situation, die er in Weimar hat, wo es einfach dieses Wespennest gibt und diese brenzliche Situation, weil dort eben die Regenten untereinander sich spinnefeind sind und sich gegenseitig das Leben schwer machen und meistens eben den Bock schlagen, aber den Gärtner meinen. Also sprich, auf dem Rücken der Bediensteten diese Konflikte austragen. Ja, und dann noch on top die Tatsache, dass eben Bach die in seinen Augen rechtmäßige Beförderung zum obersten Musiker der Kapelle nicht so einfach kriegt. Das ist natürlich ein tödliches Gemisch und das lässt natürlich so einen Köthen jetzt als im Grunde musikalisches Schlaraffenland in den Augen Bachs dastehen. Also ich verstehe absolut, dass er da diesen Handschlagvertrag leistet und einfach nur noch weg will, weil er sieht, in Weimar geht es nicht weiter für ihn. Und möglicherweise ist jetzt für ihn auch inzwischen die Situation so zerfahren, weil er vielleicht auch einer gewesen ist, kann das jetzt nicht belegen, aber irgendwie drängt sich doch dieser Eindruck immer wieder auf, einer gewesen ist, der vielleicht nicht besonders gut darin war, diplomatisch aufzutreten oder in seinem Gesichtsausdruck zu verstecken, was er gerade denkt. Mhm. Wir wissen heute alle, wer Bach ist und für uns ist er musikalisch gesehen mindestens ein Gott. Für den Weimarer Herzog war er ein Bediensteter unter vielen, hingegen war der Herzog Gottes Stellvertreter in Weimarer Landen und er konnte machen, was er wollte.
0: Jetzt versetzen wir uns mal in Bachs Lage. Jetzt haben wir August 1717. Er hat offenbar einen Vorvertrag geschlossen mit Fürst Leopold in Köthen. Das hat er aber eben noch geheim getan. Also er hat es seinem Vorgesetzten nicht gesagt, sich noch nicht getraut wahrscheinlich, denn so eine Entlassung aus höfischen Diensten ist ja nicht wie heute, dass man zum Monatsende kündigen kann. Meinst du, dass er jetzt auf eine Gelegenheit gewartet hat, in Weimar endgültig zu kündigen? Was muss da in ihm vorgegangen sein?
1: Also ehrlicherweise muss man sagen, wir haben nicht schwarz auf weiß, wann er das erste Mal in Richtung Oberhofmarschall oder eben auch direkt Herzog gesagt hat, du, ich gehe weg oder ich möchte weggehen. Oder na, ehrlicherweise wissen wir das nicht. Aber wir haben ja dann eine Notiz eines zentralen Weimarer Hofbeamten, Sekretarius Bormann, der eben aufschreibt, warum es dann eben zu dieser Arretierung kommt, kommen wir ja gleich drauf. Und da ist davon die Rede, dass er eben seine Dimission erzwingen wollte, also wegen zu erzwingender Dimission, wegen zu erzwingender Entlassung. Und das heißt ja, dass er offenbar Dinge tut, mit denen er erzwingen will etwas, was der Herzog vielleicht gar nicht so einfach wollte, ja, oder wo ganz klar war, hier hat der Herzog das letzte Wort. Bach widersetzt sich dem und versucht etwas zu erzwingen. Und jetzt ist natürlich da ein breiter Raum an Spekulationen möglich. Könnte das heißen, dass er gesagt hat, also pass auf, wenn ihr mich hier nicht ziehen lasst, dann mache ich halt nichts mehr. Ja, dann arbeite ich nicht mehr, dann komponiere ich nicht mehr, dann erscheine ich nicht mehr in der Kirche oder so. Halte ich alles für möglich. Zugleich haben wir eben die Situation, dass Bach im September offensichtlich diese Reise nach Dresden macht, wo er eben brilliert in diesem nicht stattgefundenen Duell mit Marchand, aber eben immerhin dort wirklich ein gefeiertes Konzert gibt, also dort gehypt wird. Er muss ja auch stolz gewesen sein, dass die Musiker der Dresdner Hofkapelle, das beste Orchester Mitteldeutschlands, ihn, den Weimarer Hoforganisten, bitten, um diesen Marchand musikalisch auf den Topf zu setzen. Ja? Das ist ja auch irgendwie ein Zeichen dafür, dass die denken, Bach ist der geeignetste dafür, also schlichtweg der beste, den man dafür kriegen kann. Und das alles würde er sein Selbstbewusstsein nicht kleiner gemacht haben. Und zugleich hat er aber einfach diese Situation, dass er in Weimar selber nicht richtig weiterkommt. Er hat diesen Ruf als Kapellmeister und da kann ich mir schon vorstellen, dass der sich einfach aufführt wie der Elefant im Porzellanladen und jetzt einfach rumstinkt in Weimar, koste es, was es wolle.
0: Und nun werden wir noch konkreter, gehen mal in den Oktober rein, denn wir vermuten ja, dass Bach irgendwie Anfang Oktober oder Mitte Oktober aus Dresden wiedergekommen ist mit hoch erhobener Nase. Und wir haben das Jahr 1717, also 200 Jahre Revolution
1: fast, Gott, ja. Schön, dass du als alter Katholik Revolution alter sagst Katholik. Für das Reformationsjubiläum.
0: War es doch, 1517,
1: oder? Natürlich war das eine Revolution.
0: Also, ich wiederhole mich nochmal, die Revolution stimmt schon, aber es war 200 Jahre Reformationsjubiläum, 31. Oktober.
1: Ja.
0: Und da macht man doch was als Wilhelm Ernst.
1: Da haben die gesamten protestantischen Landen gefeiert mit allem, was ging. Mhm. Aber Wilhelm Ernst, dieser nun wirklich offensiv, tief lutherisch orthodoxe Regent, der wollte sich natürlich nicht lumpen lassen und da wurden alle Vorkehrungen getroffen, damit rund um den 31. und zwar nicht nur an dem Tag, das ging schon ein paar Tage vorher los, mit allem, was ging, dieses Jubiläum in Weimar zelebriert wurde. Und wir haben tatsächlich, ich glaube, 3 Kantatentexte überliefert in verschiedenen Festschriften aus dieser Zeit, die aufgeführt wurden anlässlich des Jubiläums. Und bis heute fehlt uns jeglicher Hinweis, dass diese Stücke von Bach vertont worden sind. Das ist jetzt noch nicht der Beleg, dass er wirklich überhaupt nicht Hand angelegt hat. Aber wenn ich mir jetzt vorstelle, dass just in so einer Situation, wo es um musikalische Repräsentationen geht, Bach tatsächlich so sauer ist, seine Entlassung erzwingen will und seinen Dienst einstellt, dann wird hier ein Herzog natürlich noch viel kompromissloser agieren und sanktionieren als vielleicht in normalen Zeiten. Weil jetzt kam es ja wirklich darauf an, also jetzt hätte ja eigentlich eine feste Burg, ist unser Gott, komponiert werden müssen, BWV 80.
0: Ja.
1: Ja. Aber offensichtlich ist das nicht passiert. So, und dann kommt der große Knall. Und der große Knall ist einfach uns durch eigentlich nur eine Quelle überliefert. Das steht nicht im Nekrolog, dass Bach dort eingeknastet wurde.
0: Ja.
1: Das, ne, ist ja auch wirklich mal ganz spannend zu sehen, was alles die Söhne nicht in den Nachruf geschrieben haben. Also das Thema Entlassung in Unehren in Weimar spielt keine Rolle. Es wird erwähnt, er war in Weimar und dann ist er halt plötzlich irgendwie in Köthen. Also vornehm wird das überdeckt. Aber dieser Sekretarius Bormann, der hat eben aufgeschrieben, all das, was wir eben über den Abgang von Bach wirklich wissen. Da heißt es nämlich, den 6. November ist der bisherige Konzertmeister und Hoforganist Bach wegen seiner halsstarrigen Bezeugung und zur erzwingenden Dimension auf der Landrichterstube arretiert und endlich den 2. Dezembris darauf mit angezeigter Ungnade ihm die Dimission durch den Hofsekretär angedeutet und zugleich des Arrests befreit worden. Nochmal zu Deutsch. Also er wurde praktisch am 6. November wegen halsstarriger Bezeugung, also wegen letztlich Elefant im Porzellanladen und dem Versuch, seine Entlassung zu erzwingen, auf der Landrichterstube unter Arrest gesetzt und erst am 2. Dezember, also das ist gut 4 Wochen später, aus dem Arrest entlassen und zugleich aus

0: ja nicht gelungen, ja.
1: Es muss dramatisch gewesen sein, ja. Und dann ist er eben auch ganz schnell weg. Also das ist die Situation.
0: Und das ist jetzt schon ein bisschen ungewöhnlich, oder sehe ich das falsch? Also gibt es das häufiger, dass Hofmusiker dann mal im Knast enden? Ich meine, da muss sich schon ganz schön daneben benehmen.
1: Ja, also das ist klar. Also irgendwie goldene Löffel klauen war dafür schon notwendig. Oder sich eben einfach völlig entgegen dem Dekorum, also der Rangfolgen, dem, wie man sich eben so zu benehmen hat gegenüber Regenten, also vollkommen verstoßen. Ja?
0: Darauf will ich hinaus. Das heißt, Bach war besonders rüpelhaft, offenbar.
1: Kann man das so sagen? Ja, würde ich ganz klar so sagen. Ich meine, die spannende Frage ist jetzt dann, also wie müssen wir uns das vorstellen? Landrichterstube.
0: Ja. Wie ist das so?
1: Ich habe es nicht erlebt.
0: Also Wasser gab es schon.
1: Ne? Ja, es gibt in der Forschung einen Streit, was jetzt die Landrichterstube ist. Gemeinhin sagt man, wenn man in Weimar gewesen ist, da steht ja heute ein Schloss, was eben aus den 1780er Jahren stammt, weil einfach der Vorgängerbau abgebrannt ist. Aber vor dem Schloss des späten 18. Jahrhunderts ist ja noch so ein Torbogen, eindeutig ältere Architektur, wahrscheinlich, weiß nicht, 16. frühes 17. Jahrhundert. Das ist im Grunde genommen der letzte Rest von dem ursprünglichen Schloss und im Grunde genommen vom Vorbau. Und das heißt wohl auch, dass dort die Landrichterstube gewesen wäre. Ich bin da sogar mal drin gewesen, das sieht völlig unspektakulär aus da drin. Es gibt aber auch die Gegenthese, dass es vielleicht irgendwie ein anderes Gebäude war, was irgendwie näher am Weimarer Markt war. Wie auch immer, ein Landrichter ist ja praktisch einer, der für gewisse Gebiete des Rechts sozusagen zuständig ist. Wahrscheinlich auch für solche Ungehorsamsgeschichten von Hofbedienten. Und vielleicht bedeutet Landrichterstube, es ist am Ende eine Art Büro mit, sagen wir mal, drei angehängten Räumen. So wie wir das kennen beim Sheriff, der einfach auch so seine drei, vier Ausnüchterungszellen hat. Kann sein, dass der wirklich nur in einer Stube da gewissermaßen mit dem Landrichter sitzt. Das glaube ich nicht. Also ich glaube, die haben den einfach dort festgesetzt, irgendwie verpflegt, halbwegs, oder es mussten am Ende die Angehörigen kommen und konnten das durch eine Luke schieben, und er selber hat dort nichts. Ja, und das ist sicherlich keine schöne Situation. Ja.
0: Und vier Wochen im November, ja, also klimatisch auch nicht so angenehm, würde ich mal sagen.
1: Na, vor allem musst du dir auch klar machen, ich denke nicht, die haben den unter Arrest gesetzt mit einer klaren Ansage, wann es vorbei ist, sondern der saß da jetzt erstmal, heißt auch, kommt nicht mehr nach Hause. Das heißt, Maria Barbara sitzt zu Hause mit ihren kleinen Kindern, weiß auch nicht, wie weit jetzt die herzogliche Gewalt reicht, wie weit der Herzog gehen wird. Ja, da müssten wir auch genauer vielleicht die Anschuldigung kennen. Also ich könnte mir vorstellen, dass die schlaflose Nächte hatte. Und vielleicht ist es dann sogar auch eine Überraschung gewesen, dass dann vier Wochen später irgendwann die Tür aufging und gesagt wurde, jetzt hau ab.
0: Also, ja, und er zu Hause plötzlich wieder auftauchte und sagte, aber dann, um das gleich überzuleiten, wir müssen gleich los.
1: Ja.
0: Also das war ja offenbar dann die Ansage, denn der Dezember war der Monat, in dem wieder ganz viel passiert ist dann bei Bachs. Also ich stelle mir das auch ja logistisch schwierig vor, denn immerhin sind das ja vier Kinder. Also mit denen macht man mal nicht so schnell einen Umzug, und der Hausrat nach 10 Jahren wird sich einiges angesammelt haben. Die müssen also jetzt in kürzester Zeit da die Koffer und Kisten gepackt haben. Und dann ging es los. Und wissen wir, wann er Weimar verlassen hat?
1: Nein, wir wissen nur, dass er dann trotz all dem Ungemach, was da über ihn hereingebrochen war, immerhin es organisiert bekommen hat, eine Einladung, die an ihn ergangen ist, in dieser Zeit anzunehmen. Er ist ja dann kurz vor Weihnachten in Leipzig. Und zwar als Orgelgutachter. Er prüft die neu gebaute Scheibeorgel in der Paulinerkirche. Ja, ob das jetzt praktisch direkt auf dem Weg von Weimar nach Köthen passierte oder sie erstmal nach Köthen gereist sind und dann Bach, noch bevor die Umzugskisten ausgepackt waren, gleich wieder gesagt hat, ich gehe jetzt mal hier nach Leipzig ein bisschen Geld verdienen, wissen wir nicht. Aber Fakt ist, immerhin, das haben sie organisiert, zuzusagen und dann eben auch anzukommen. Der muss letztlich an diesem 2. Dezember, als ihm die Entlassung da mitgeteilt wurde, würde ich tippen, binnen 48 Stunden den Hof, die Stadt und vielleicht auch das Herzogtum verlassen haben.
0: In Leipzig hat er dann eine ganz andere Welt ja vorgefunden. Das ist meines Erachtens sein erster Besuch in dieser Stadt.
1: Der erste, den wir kennen.
0: Und er hat gleich Johann Kuhnau kennengelernt, den Thomaskantor, denn der war sein Kollege in dieser Orgelprüfkommission. Was meinst du, hat er sich dann vielleicht auch mal vorgestellt, die Stadt mal ein bisschen anzuschauen, oder war da überhaupt keine Zeit?
1: Da war bestimmt Zeit. Er war ja auch dann nicht nur einen Tag da. Ja, das alles ist so um den 16.12. Wir haben ja auch, das muss man sich klar machen, Tempus Clausum in Leipzig. Das heißt, auch Kuhnau hat Zeit. Das heißt, man kann jetzt nicht so wahnsinnig viel Kirchenmusik erleben.

0: Aber deswegen hat vielleicht auch Kuhnau die Möglichkeit, den Bach, wenn er das denn wollte, ein bisschen rumzuführen. Könnte mir vorstellen, dass die sich wirklich an dieser Orgel erstmal ausgetobt haben. Und dann bin ich mir sicher an den Abenden, da hat der Bach erzählt, was in Dresden passiert ist mit Marchand. Das wird in Kuhnau brennend interessiert haben. Völlig klar. Und inwiefern er jetzt die Sache da in Weimar thematisiert hat, weiß ich jetzt nicht. Kommt drauf an, wie rühmlich das Ganze war aus seiner Sicht oder unrühmlich. Ja, und trotzdem kann ich mir vorstellen, jetzt wo er dann, auch wenn es am Ende dramatisch war, das Ganze hinter sich gelassen hat, da ist bestimmt dann auch ein Stein von seinem Herzen gefallen. Und jetzt wohl wissend, nun ohne Wenn und Aber, der Chef einer kleinen, aber feinen Hofkapelle zu sein und einen Fürsten zu haben, der für Musik alles stehen und liegen lässt, selber Gambe spielt. Also da hat er, glaube ich, schon jetzt auf eine rosige Zukunft gehofft. Also ich könnte mir vorstellen, als er dann hier so saß in Leipzig, vielleicht beim Bierchen mit Kuhnau, würde er tief in sich gedacht haben. Und jetzt zitiere ich mal aus einer Kantate, die er dann später als Leipziger Thomaskantor auf den 16. Sonntag nach Trinitatis komponiert hat. Kantate 27, wer weiß genau mir mein Ende. Da gibt es diese schöne Rezitativstelle, Ende gut macht alles gut. Das war vielleicht dasjenige, was er so als Fazit für sich in Sachen Weimar festgehalten hat. Auch wenn er dort eines großen Teils seines Hausrats oder gar seiner Notenbibliothek irgendwie verlustig gegangen sein sollte.
1: Und damit endet das Kapitel Weimar und beginnt das Kapitel Köthen, was wir irgendwann mal in weiteren Episoden natürlich mindestens auch 14 darstellen werden. Ich sage vielleicht nur eine Sache. Am 29. Dezember, das noch zur Vervollständigung, hat er dort seine erste Gehaltszahlung empfangen. Also das ging sofort los auch. Er musste nicht auf Kredit leben. Aber dazu erzählen wir dann ein andermal mehr. Ich will gern aber dir, Michael, noch eine Abschlussfrage stellen. Wie mag denn Bach in diesem Moment auf die gesamte Zeit, also nicht nur auf die letzten Monate, sondern auf die gesamte Weimarer Zeit, fast 10 Jahre geblickt haben, so im Nachhinein, vielleicht auch erst ein bisschen später dann?
0: Ja, also vielleicht ist die Frage leichter zu beantworten, wenn man sagt, ein bisschen später. Ja, ja, weil ich glaube, im Dezember, das wird alles noch sehr aufgeregt gewesen sein. Rückblickend, gerade wenn die Söhne auch sagen, im Nekrolog, in Weimar wäre der größte Teil seiner Orgelwerke entstanden, denke ich schon, dass Bach wusste, in der Zeit hat er einen großen Schritt gemacht hin zu einem Musiker, der wirklich stilistisch in der Lage war, eine echt europäische Perspektive einzunehmen. In Weimar hat er die Italiener und die Franzosen studiert und das in seinen Stil einfließen lassen. Er hat sich jetzt nun wirklich diesen Endzweck seines Lebens, so hat er es ja mal da in seinem Mühlhäuser Abschiedsgesuch formuliert, das erste Mal verwirklicht, regelmäßig Kirchenmusik zu Gottes Ehren zu komponieren, also Kantaten, wenn auch nur monatlich, noch nicht wöchentlich, wie dann später in Leipzig. Und der musikalische Ertrag, das wird er selber gewusst haben, war ein großer. Ich glaube, das permanente Problem in Weimar, und das wird er nie vergessen haben, wird gewesen sein, diese schwierige Situation wegen dieser unglaublichen Verstimmung zwischen den Regenten, also regierender Herzog und die beiden Neffen, das hat wirklich das gesamte Leben dort überschattet. Und da war er sicherlich froh, dass er das nicht mehr erdulden musste. Und für ihn war auch sicherlich klar, irgendwann hat es nicht mehr gepasst. Er wollte einfach nach oben. Und dieser entscheidende Schritt, am Ende der Chef des Ganzen zu sein, da hatte er wahrscheinlich schon relativ zeitig vermutlich für sich selbst beschlossen, das ist das, was ihm zusteht. Und wenn das eben in Weimar nicht geht, ist das nicht meine Stelle. Finanziell steht der Weimarer Hof nicht so schlecht da. Das wäre tatsächlich die bessere Adresse gewesen, um vielleicht noch alt zu werden an einem Hof, also besser als Anhalt Köthen. Aber es war einfach diese komplizierte Gemengelage. Und zugleich, auch das würde sich, glaube ich, rückblickend gesagt haben, die Familie wuchs, die sollte noch weiter wachsen. Er konnte ja auch nicht ahnen, dass jetzt Maria Barbara 1720 ganz plötzlich sterben wird. Es würde sich irgendwann die Frage stellen, wie können meine Kinder, namentlich meine Söhne, eine vernünftige Ausbildung bekommen? Also Universität hätte eine Rolle gespielt. Klar hätte man die alle nach Jena an die Uni schicken können. Aber auch das spielte sicherlich rückblickend, also dann 1730er, 40er Jahre zurück auf die Weimarer Zeit geschaut, eine Rolle. Ansonsten jetzt war es erstmal, glaube ich, diese Erleichterung, endlich bin ich der Chef in meinem Metier an der Dienststelle, wo ich jetzt bin. Und das ist in Köthen eingetreten und da war er froh.
1: Und da machen wir an der Stelle jetzt Schluss, ein andermal weiter. Und wir hören die, ich sage es nochmal mutmaßlich, letzte Weimarer Kantate von Johann Sebastian Bach, Herz und Mund und Tat und Leben in der Weimarer Fassung mit Catherine Manley, Sopran, Ingeborg Danz, Alt, Patrick Grahl, Tenor und Roderick Williams, Bass und mit dem Brias Kammerchor und der Akademie für Alte Musik Berlin unter Justin Doyle.

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1: Um 19 Uhr mit Alexander Terhorst. Die Elbe ist am Pegel Magdeburg-Strombrücke nur noch 41 cm tief. Das sind 4 cm weniger als der bisherige niedrigste bekannte Wasserstand aus dem Sommer 2019. Laut Informationsportal Elvis der Wasserstraßen- und Schifffahrtsverwaltung soll der Pegel am Abend weiterfallen. Erwartet werden 40 cm, sollte ergiebiger Regen weiter ausbleiben, wird für Dienstag ein Wasserstand von nur noch 35 cm vorhergesagt. Israels Ministerpräsident Benjamin Netanyahu hat im 15-Punkte-Plan von US-Präsident Donald Trump für den Gazastreifen eine Absage erteilt. Netanyahu sagte, einige Ideen aus dem Plan der US-Regierung seien annehmbar, andere nicht. Solange er Ministerpräsident sei, werde es keinen Palästinenserstaat im Gazastreifen oder im Westjordanland geben. Einen Rückzug aus Gaza werde er nur nach vollständiger Entwaffnung der radikal-islamischen Hamas anordnen. US-Präsident Donald Trump hatte im vergangenen Monat einen Durchbruch bei seinem Plan zur Beendigung des Krieges verkündet. Syrien und Russland haben sich über die Zukunft der beiden verbliebenen russischen Militärstützpunkte im Land geeinigt. Das meldete die amtliche syrische Nachrichtenagentur Sana. Demnach sollen der Flughafen Tartus und der Hafen von Khmeimim in gemeinsame Ausbildungs- und Rehabilitationszentren umgewandelt werden. Die zivilen Teile beider Einrichtungen übernehme der syrische Staat. Der Vereinbarung gingen anderthalb Jahre Verhandlungen voraus. Die beiden Stützpunkte sind die einzigen russischen Militärbasen im Ausland, die nicht in ehemaligen Sowjetstaaten liegen. Mehr als 33.000 Musikfans haben dieses Jahr das Festival Sonne, Mond, Sterne am Bleilauch-Stausee besucht. Die Veranstalter zogen kurz vor Festivalende eine positive Bilanz. Tageskarten seien schon vor dem Start des Hauptprogramms am Freitag komplett ausverkauft gewesen. Auch die Polizei zeigte sich zufrieden. Es sei zu keinen schweren Verletzungen oder anderen nennenswerten Vorkommnissen gekommen. Insgesamt seien 89 Sachverhalte registriert worden, die niedrigste Zahl in der Festivalgeschichte. Dynamo Dresden ist mit einer Niederlage in die neue Saison der zweiten Fußball-Bundesliga gestartet. Die Sachsen verloren in Nürnberg 0:3. Aufsteiger Cottbus schlug Hannover 3:1. St. Pauli und Greuther Fürth trennten sich 1:1. Das waren die Nachrichten. Das Wetter. Die Temperaturen von 18 Uhr auf dem Brocken wolkig bei 23 Grad, Chemnitz leicht bewölkt 31. Dresden leicht bewölkt 32 Grad, Eisenach wolkig 33. Erfurt wolkig 32, Fichtelberg wolkig 23 Grad. Gera wolkig 33, Görlitz fast wolkenlos 30, Halle 34, Leipzig 33, Magdeburg wolkenlos 34 und in Meiningen wolkig bei 32 Grad. Die Vorhersage, viele Wolken heute Nacht, gebietsweise einzelne Schauer oder Gewitter. In den Frühstunden über Ostsachsen ziehen die Gewitter ab, Tiefstwerte 20 bis 14 Grad. Morgen erst Sonne, später auch Wolken, von Norden Sachsen-Anhalts her einzelne Schauer und Gewitter, 27 bis 33 Grad und stark böiger Nordwestwind. Dienstag viel Sonne, aber nicht mehr ganz so heiß. Sonnenuntergang heute in Halle 20.46 Uhr, Sonnenaufgang morgen 5.50 Uhr. MDR Verkehrsdienst. A2 Richtung Hannover zwischen Irxleben und Alsleben stockender Verkehr, 30 Minuten Verzögerung. Eine ungesicherte Unfallstelle auf der A9 Richtung München zwischen Eisenberg und Bad Klosterlausnitz. A9 Richtung München zwischen Marktzorgast und Bad Berneck-Himmelkron stockender Verkehr nach einem Unfall im Baustellenbereich. A72 Richtung Leipzig am Kreuz Chemnitz in der Überfahrt zur A4 Richtung Dresden gibt es Behinderungen durch defekte Fahrzeuge im Baustellenbereich. Ein defekter LKW im Baustellenbereich sorgt für Behinderungen auf der B81 Richtung Halberstadt zwischen Langenweddingen und Altenweddingen. Und nach einem Unfall gesperrt die B250 zwischen Nebra und Liederstedt. Soweit der MDR-Verkehrsdienst, die Zeit 19.04 Uhr.
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1: Um 20 Uhr mit Alexander Thierhorst. Die Elbe ist am Pegel Magdeburg-Strombrücke nur noch 41 cm tief. Das sind 4 cm weniger als der bisherige niedrigste bekannte Wasserstand aus dem Sommer 2019. Laut Informationsportal Elvis der Wasserstraßen- und Schifffahrtsverwaltung soll der Pegel heute Abend weiter fallen. Erwartet wird ein Rückgang auf 40 cm. Zunächst sollte ergiebiger Regen weiter ausbleiben, wird für Dienstag ein Wasserstand von nur noch 35 cm in Magdeburg vorhergesagt. Israels Ministerpräsident Benjamin Netanyahu hat dem 15-Punkte-Plan von US-Präsident Donald Trump für den Gazastreifen eine Absage erteilt. Netanyahu sagte, einige Ideen aus dem Plan der US-Regierung seien annehmbar, andere nicht. Solange er Ministerpräsident sei, werde es keinen Palästinenserstaat im Gazastreifen oder im Westjordanland geben. Einen Rückzug aus Gaza werde er nur nach vollständiger Entwaffnung der radikal-islamischen Hamas anordnen. US-Präsident Trump hatte im vergangenen Monat schon einen Durchbruch bei seinem Plan zur Beendigung des Krieges verkündet. Syrien und Russland haben sich über die Zukunft der beiden verbliebenen russischen Militärstützpunkte im Land geeinigt. Das meldete die amtliche syrische Nachrichtenagentur Sana. Demnach sollen der Flughafen Tartus und der Hafen von Chmeymim in gemeinsame Ausbildungs- und Rehabilitationszentren umgewandelt werden. Die zivilen Teile beider Einrichtungen übernehme der syrische Staat. Der Vereinbarung gingen 1,5 Jahre Verhandlungen voraus. 9 Monate nach einem Lawinenunglück in Nepal sind die Leichen eines deutschen Bergsteigers und 4 weiterer Vermisster geborgen worden. Das teilte der Leiter des Expeditionsunternehmens Dreamers Destination der Nachrichtenagentur AFP mit. Die Bergsteiger waren im November vergangenen Jahres am 5630 Meter hohen Yalung Ri von einer Lawine erfasst worden. Die Leichen lagen unter einer dicken Schneeschicht und wurden erst jetzt entdeckt, nachdem der Schnee geschmolzen war. Die Bergung hatte sich wegen schlechten Wetters verzögert. Die Niederländerin Demi Vollering hat die Tour de France Femme gewonnen. Nach 2023 ist es schon ihr 2. Erfolg bei der Frankreich-Rundfahrt. Die deutsche Antonia Niedermayer gewann das weiße Trikot als beste Nachwuchsfahrerin und wurde gesamt 4. Das waren die Nachrichten. Das Wetter. Die Temperaturen. Heute Nacht 20 bis 14 Grad, dabei viele Wolken, gebietsweise einzelne Schauer oder Gewitter. Morgen im Norden dichter bewölkt, etwas Regen, später auch Sonne und trocken. Die Höchstwerte in der Nordhälfte 20 bis 29 Grad, sonst 30 bis

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1: Ihnen als Sie machen, Stars im Superteil, zu dem, was es ist, zu einem wundervollen Abend und gleich zur schönen The Night of Jazz and Friends. Viel Spaß.
2: Und damit jetzt das ganz offizielle herzlich willkommen zu Stars im Lulpertheim 2026. Herzlich willkommen, schön, dass Sie alle da sind, schön, dass ihr alle hier seid und dem Wetter getrotzt habt. Herzlich willkommen. Keinen einzigen Satz habe ich heute so oft gehört hinter den Kulissen, wie das geht vorbei, das zieht weiter. Es hat fast gestimmt. Ich finde es unglaublich, dass Sie alle durchgehalten haben. Ich habe die tollsten Ausrüstungen gesehen, mit denen Sie sich gewappnet haben für 3 Stunden Live-Konzerte hier bei uns bei Stars im Luitpoldhain. Sie werden so wunderschöne Musik hören. Ein paar von Ihnen waren schon um 3 Uhr Nachmittag hier und haben sich den Soundcheck angeguckt und angehört. Die wissen schon, was auf sie zukommt. Für alle anderen darf ich jetzt an dieser Stelle natürlich verraten, wen Wolfgang Haffner hier eingeladen hat, damit Sie einen wundervollen Sonntagabend hier in Nürnberg im Luitpoldhain verbringen können. Und zwar freuen wir uns auf die Solistinnen Mezzo Forte aus Island. Dann werden wir einen virtuosen Gitarristen bei uns zu Gast haben, und zwar ist es Thorsten Gutz. Die schwedische Sängerin wird Sie alle verzaubern, und zwar Viktoria Tolstoi. Und vielleicht haben Sie es schon wahrgenommen und irgendwo vernommen, und ich nehme an, Sie freuen sich genauso wie wir alle auf Leif Aldin. Und Sie sehen schon, was hinter mir passiert. Und wenn Sie dazu klatschen, fühlt es sich für die Band, glaube ich, noch viel toller an. Hier ist die German All-Star Big Band.

Und die All-Star Big Band wird geleitet. Bitte ein großer und warmer und frenetischer Applaus für Joachim Keller.

Und der Name ist heute Abend, glaube ich, jetzt schon viermal gefallen und er wird noch häufiger fallen und ohne ihn würde das Ganze hier einfach nicht stattfinden können. Er ist ein Weltklasse-Schlagzeuger, ein ausgesprochen sympathischer Mensch, das ist auch wichtig in diesem Geschäft, und er ist der künstlerische Leiter von Stars im Luitpoldhain. Und auch wenn er nicht so aussieht, seit 50 Jahren, seit einem halben Jahrhundert steht dieser Mann auf der Bühne und jetzt ist es mir eine riesengroße Ehre, ihn zu begrüßen. Er freut sich so sehr, wieder hier auf der Bühne zu stehen. Das ist der Applaus, den er verdient hat. Hier ist Wolfgang Hafner. Applaus.

Wow, Nürnberg! Wunderschönen guten Abend! Es ist so schön, euch alle hier zu sehen. Vielen Dank, dass ihr trotz des Regens ausgeharrt habt. Ich kann euch versprechen, wir werden einen wunderschönen Abend zusammen hier verbringen. Sechste Ausgabe von Stars im Lötparteien. Bin hoch erfreut, wieder mit der German All-Star Big Band unter der Leitung von Jörg-Achim Keller hier auf der Bühne zu stehen. Christina Wolf hat es anfangs schon erwähnt, 50-jähriges Bühnenjubiläum. Da habe ich mir ein paar ganz besondere, für mich besondere Gäste eingeladen. Und ich möchte gleich zu Anfang jetzt einen wunderbaren Musiker, Gitarristen, Sänger, Mensch vorstellen. Und er spricht auch sehr gut Fränkisch. Er ist nämlich in Erlangen aufgewachsen. Und ich hoffe, wir begrüßen ihn jetzt so herzlich wie möglich. Flippt mal bitte komplett aus für Tom.

geht's euch da draußen?

wahnsinnig, hier zu sein. Und ich möchte euch einfach mal mit ein bisschen Interaktion begrüßen. Hey, yeah, yeah. Lemberg, das war schon ganz nett, aber unserer wunderbaren Band hier, dem Wolfgang Hafner und der riesen Big Band zu Ehren, könnt ihr das noch ein bisschen lauter, oder? Let's try it again. One!

Oh, Freunde, Freunde. Nürnberg, wie geht's euch da draußen? Oh. Also hier wird man schon wirklich, also was für eine große Ehre. Hier wird man so herzlich begrüßt, so viele Menschen in meiner Heimat Franken. Ich bin zwar ein Erlanger, aber ich habe auch in Nürnberg gelebt. 10 Jahre habe ich hier gelebt, oder waren es überhaupt so viele? Ja, ich bin euch sehr verbunden und ich freue mich wahnsinnig, eine große Ehre für mich hier eingeladen zu werden von unserem wunderbaren ja, Impresario-Host und vor allem einem der besten Musiker, den ich weltweit kenne, Wolfgang Haffner. Und es ging gleich fetzig los, Wolfgang sagt, du musst einfach volle Kanne loslegen, Thorsten. Ich so, okay, versuche ich. Haben wir angefangen mit meinem Song Love Comes to Town, vor 12 Jahren aufgenommen, weitergemacht mit On Broadway, dem Klassiker natürlich, Leiber Stoller, ein Broadway-Klassiker, aber natürlich bekannt geworden durch George Benson. Wolfgang sagt, den musst du machen. Okay, den werden sie lieben im Louis Poltime bei seinem, bei eurem wunderbaren Event. Und ja, jetzt machen wir noch eine Nummer, bevor ich auch schon wieder für die vielen tollen Künstler die Bühne räumen darf. Eine Nummer von meinem neuen Album. Was ich übrigens, falls es euch interessiert, es gibt vorne eine Infobox, da werde ich ein paar signieren und verkaufen. Falls ihr in der Pause Lust habt, bin ich gern da, falls ihr das gefällt, was ich mache. Das ist eine Nummer, die habe ich geschrieben, geht um ein Thema. Manchmal verrennt man sich im Leben auch ein bisschen und kommt in so Sackgassen. Und es ist schwer, wieder rauszukommen, egal mit was für ein Problem man hat. Ob mit Liebe, ob mit irgendeiner Abhängigkeit. Und eine positive Message in diesem Song von mir. Get yourself together. Es kann noch weitergehen, ihr schafft das. Viel Spaß mit Get Yourself Together. Danke.

0: Vielen Dank, Nürnberg. Vielen Dank, Wolfgang Hafner und die German All-Star Big Band.
1: Thorsten Götz.
2: Wow. Es ist wunderschön, die Möglichkeit zu haben, in der ganzen Welt Konzerte für tolles Publikum zu spielen, aber in der Heimat vor euch allen dem schönsten, entspanntesten und besten Publikum, was wir heute Abend kriegen konnten. Und hier verstehe ich auch den Dialekt. Da fühle ich mich zu Hause. Wir kommen gleich zu unserer nächsten Solistin. Eine der größten Stimmen der Jazzwelt international aus Schweden. Hat schon oft in Nürnberg gespielt und freut sich wahnsinnig, dass er jetzt da ist. Es ist nun folgendermaßen, sie spricht kein Deutsch. Spricht gut Englisch und Schwedisch, aber kein Deutsch. Das heißt, egal was ich jetzt sage, sie versteht es nicht. Machen wir Folgendes. Sobald ich ihren Namen sage, flippt ihr alle sowas von aus, dass dieser Frau gleich Hören und Sehen vergeht, okay? Sie wiegt sich jetzt in Sicherheit, denke ich, sage jetzt ihren Namen, dann klatschen wir ein paar, weit gefehlt. Hier kommt Victoria Tolstoy!
3: Ich spreche es Deutsch. Ja, ein bisschen. Thank you, thank you, thank you. It's wonderful to be here. We can start. Yeah, we need a drummer. Sit down, we have to go.

Gloria Tolstoi. Sie kommt später natürlich nochmal zurück. Jetzt ist es mir eine ganz besondere Freude, diese wunderbare Big Band namentlich vorzustellen. An den Trompeten Tom Walsh, Frank Wellert, Toddy Maas und Ruth Breuls. An den Posaunen Uli Plettendorf, Günter Bollmann, Robert Hedemann und Jürgen Leutert aus Nürnberg. An den Saxophonen Heinz-Dieter Sauerborn, Olli Leicht, Paul Heller, Andi Meile und Edgar Herzog. Die Rhythm-Section mit Thomas Stieger und Klaus Fischer an den Bässen. Bruno Müller an der Gitarre, Simon Ausländer an den Keyboards und Alfonso Garrido Percussion. Die German All-Star Big Band unter der grandiosen Leitung von Jörg Achim Keller. Wir kommen zu einem Song von einem meiner letzten Studioalben. Das Stück heißt Tres Hermanos. Und damit wollen wir danach in eine kurze Pause gehen. Pause zu eurer und unserer Erholung. Und wir haben noch viel, viel, viel schöne Musik. Also erholt euch gleich gut, aber erstmal Tres Hermanos.

Heute machen die Damen auch noch mit Ben Jackson Koller und Victoria Teusser und Thorsten Kurz. Bitte nochmal Applaus für alle Musiker und Musikerinnen.

0: Und auch wenn Sie spielwütig wirken, eine ganz kleine Pause machen wir jetzt doch. In 20 Minuten wird hier auf der Bühne wieder Musik gespielt. Nutzen Sie die Zeit, holen Sie sich gerne was zu essen oder zu trinken. Wie gesagt, die Toiletten entweder hier oder hier und in 20 Minuten gleich wieder hier mit Live-Musik. Bis gleich.
1: Wolfgang Haffner im ARD Radio Festival, einer der erfolgreichsten deutschen Jazz-Schlagzeuger und der künstlerische Leiter der Stars im Luitpoldhain, die wir vom Bayerischen Rundfunk BR Franken live übertragen, im Radio auf BR Classic und im Video-Livestream unter br.de/franken, damit Sie zu Hause aus nächster Nähe mit dabei sind, wenn Wolfgang Haffner heute Abend mit seiner German All-Star Big Band den Groove vorgibt und sein 50-jähriges Bühnenjubiläum zelebriert. Mit hochkarätigen Gästen, die er sich eingeladen hat, darunter die vielseitige schwedische Jazzsängerin Victoria Tolstoy, die wir eben in der ersten Konzerthälfte bereits erlebt haben, ebenso wie den Soul-Sänger Thorsten Goods, der auch an der Gitarre zu hören war. Und wen Wolfgang Haffner gleich nach der Pause auf die Bühne holt, darüber gibt er gleich selbst Auskunft im Interview hier im ARD Radio Festival. Und vorher gibt's für Sie die Big Band der Bamberger Symphoniker. Zusammen mit Sabine Meyer an der Klarinette spielt sie unter der Leitung von Ingo Metzmacher eine Nummer, die der deutsche Jazzmusiker Chris Walden arrangiert hat, nach der berühmten Caprice Nummer 24 von Teufelsgeiger Niccolò Paganini.

0: Technisch gehören die 24 Capricen von Niccolò Paganini mit zum schwierigsten, was je für die Geige komponiert wurde. Und besonders die Nummer 24 hat etliche Komponisten zu eigenen Stücken inspiriert. Auch den Jazzmusiker Chris Walden, der daraus eine Big Band-Nummer gezaubert hat, mit der wir gerade Sabine Meyer an der Klarinette und die Big Band der Bamberger Symphoniker unter der Leitung von Ingo Metzmacher im ARD Radio Festival gehört haben. BR Klassik Franken überträgt live für Sie vom Nürnberger Jazz Open Air. Stars im Luitpoldhain heißt es und ist neben den beiden Klassik Open Airs das dritte umsonst und im Freien Mega-Event im weitläufigen Nürnberger Luitpoldhain, wo es vorhin gegen 19 Uhr ziemlich ungemütlich wurde wegen eines plötzlichen Gewitters samt Regenschauer. Aber das hat zum Glück nicht lange gedauert und die Leute im Publikum hat es auch nicht weiter eingeschüchtert. Jetzt darf ich an Christina Wolf übergeben, die heute als Moderatorin auf der Bühne durch den Abend führt und die gerade auf dem roten Sofa von BR Klassik Platz genommen hat. Neben ihr der künstlerische Leiter der Stars im Luitpoldhain, Jazz-Schlagzeuger Wolfgang Hafner.
1: Es ist so ein unglaublich schöner Abend. Wolfgang Hafner ist überhaupt nicht verschwitzt. Wie kann das sein? Wie lange hast du jetzt auf dieser Bühne gespielt und Vollgas gegeben und du wirkst entspannt? Wie kann es sein, Wolfgang?
2: Das Geheimnis ist, ich habe einen Ventilator.
1: Hast du da einen eingebaut da unten oder was?
2: Wir haben so ein richtig fettes Teil dahingestellt, weil ansonsten würde ich jetzt wahrscheinlich tropfen.
1: Und ganz kurz, wie aufgeregt warst du um ungefähr 19.04 Uhr, glaube ich, als es angefangen hat zu donnern und der Regen kam?
2: Gar nicht. Und zwar deswegen, weil man kann es eh nicht ändern.
1: Und du hättest durchgezogen?
2: Ja, und was soll man machen?
1: 50 Jahre stehst du jetzt auf der Bühne. Wie ist es möglich? Wie hält man das durch? Was waren die schönsten Jahre und kommt das Beste noch?
2: Das Beste kommt sowieso noch. Also heute Abend ist schon so ein Höhepunkt natürlich und es gibt viele schöne Sachen, die jetzt in Zukunft noch anstehen. Ja. Demnächst wieder eine Asien-Tour im Oktober. Und wie man das durchsteht, ist ganz einfach eigentlich. Ich liebe, was ich tue. Ich stehe jeden Tag auf und darf Schlagzeug spielen. Was ich als kleiner Bub geträumt habe, lebe ich jeden Tag und das ist ein Geschenk.
1: Lernst du noch was dazu oder bist du eigentlich seit 25 Jahren perfekt?
2: Nie perfekt, um Gottes Willen. Jeden Tag lerne ich neue Sachen und ich merke, was ich nicht kann und das übe ich dann. Und das ist ein lebenslanger Prozess, glaube ich. Und ich bin so dankbar, das machen zu dürfen.
1: Und wenn man jetzt so ein Jubiläum feiert, hier bei dir in der Heimat, überlegt man sich wahrscheinlich sehr genau, mit wem man das feiern möchte. Wen holt man zu sich auf die Bühne? Wir haben jetzt schon Thorsten gesehen, wir haben Viktoria schon gesehen. Ja. Warum diese beiden zum Beispiel?
2: Mit Viktoria bin ich schon seit Ende der 90er Jahre um die Welt gezogen mit verschiedensten Bands. Und Thorsten Kutz war mal in einer Workshop-Band beim Erlanger Jazzkurs, den ich geleitet habe. War er in meiner Band als 15-Jähriger. Und seitdem kenne ich den schon, also seit 30 Jahren. Und habe den so verfolgt und er macht eine ganz tolle Karriere. Und dann dachte ich, ich Franke, könnte ich mal hier präsentieren. Und es geht wunderbar auf. Ich finde es total schön.
1: Wie ist denn die erste Hälfte jetzt für dich? Wie ist es gelaufen?
2: Ja, ich bin verschwitzt.
1: Jetzt doch.
2: Ne, ein bisschen schon, kann ich schon sagen. Es ist unheimlich stimmungsvoll. Ich meine, schau dir diesen Himmel da an. Ja. Es ist traumhaft. Und die Menschen haben diesem Regen getrotzt und sind da und es kommen ständig neue.
1: Und ich wollte gerade sagen, wenn jetzt jemand jetzt erst kommt, hat er natürlich wirklich viel verpasst. Aber gleichzeitig gibt es noch jede Menge zu erleben.
2: Es kommt noch jede Menge. Und zusammen friedlich auf so einem Feld zu sitzen, das ist sowieso zu jeder Zeit toll, aber gerade jetzt in diesen verrückten Zeiten umso schöner, friedlich eine Party zusammen feiern und wunderschön.
1: Was wünschst du dir, mit was die Menschen nach Hause gehen, die heute hier sind, aber natürlich auch alle, die zugucken? Sollen die juckende Beine haben, weil sie unbedingt noch die ganze Nacht tanzen wollen? Sollen die einen Ohrwurm haben oder sollen die morgen anfangen, Schlagzeug zu lernen?
2: Weder noch. Ich hoffe, dass jeder mit einem erfüllten Herzen nach Hause geht.
1: Jetzt müsst du dich ein bisschen ausruhen, oder?
2: Ich ziehe mich mal kurz um und dann geht's weiter. Dann haue ich mal so richtig rauf.
1: Dann sind wir gespannt, wenn Wolfgang Hafner mal so richtig einen draufhaut.
2: Du hast jetzt wahrscheinlich gespielt.
1: Genau, jetzt langsam, oder?
2: Ich schwitze quasi nicht, hast du gesagt.
1: Er riecht auch nicht, kann ich wirklich aus nächster Nähe bezeugen. Wolfgang, jetzt habt eine schöne, wahrscheinlich noch 9 Minuten Pause oder so. Und ich hoffe einfach, ich sehe Thorsten da schon stehen. Ich quatsch einfach ein bisschen mit denen über dich, hinter deinem Rücken.
2: Sehr gut.
1: Viel Spaß, bis gleich.
2: Bis gleich. Tschüss. Tschüss.
1: Und Sie sehen es gerade noch nicht, aber ich kann ihn schon sehen. Und in dieser Sekunde kommt er ins Bild hinein. Thorsten Kutz, hallo. Wie geht's?
3: Viel Schweiß auf der Bühne. Heiß und fettig, aber sehr, sehr schön.
1: Was war dein schönster Moment?
3: Eigentlich alle drei Songs. Also der schönste Moment. Vielleicht der letzte Song, weil er von mir geschrieben ist. Ich habe ihn mit 21 Jahren damals geschrieben und wieder ausgekramt letztes Jahr und aufs neue Album gemacht. Ja.
1: Jetzt habe ich gerade von Wolfgang erfahren, dass er dich kennt, seit du 15 bist, als er dich in einem Workshop hatte. Was war er damals für ein Typ?
3: Ein Vorbild. Immer schon. Für mich der größte Musiker aus Franken, wenn nicht sogar aus Deutschland und Europa, am Schlagzeug. Und der hat uns damals als junge Musiker wunderbar gecoacht, muss man sagen. Ich war in der Band von ihm und wir haben, damals hatte er eine Band namens Zappelbude. Wir reden jetzt von 1997, 98, sensationelle Band. Er hat auch damals schon tolle Soloalben gemacht. Ja. Und ja, war definitiv ein Vorbild, ja.
1: Okay, wenn du dich entscheiden müsstest, George Benson, Les Paul, Wolfgang Haffner, mit wem würdest du für immer Musik machen wollen?
3: Das ist ganz einfach, mit Wolfgang.
1: Ach.
3: Weil die anderen beiden, also Les Paul ist verstorben und George Benson ist im Ruhestand, der kann nicht mehr spielen so. Insofern sehr gerne mit Wolfgang, ja.
1: Wenn jetzt jemand zuguckt und bewundert hat, wie du singst und wie du Gitarre spielst und sich vornimmt, ich möchte eigentlich das auch lernen und kann vielleicht nicht in den Workshop bei Wolfgang Haffner gehen, wie fängt man an, wenn man heute Abend seine Liebe für den Jazz entdeckt?
3: Naja, ich meine, es ist heutzutage vielleicht anders als in meiner Jugend oder in Wolfgangs Jugend. Man hat natürlich durch YouTube einen unendlichen Zugang zu allem. Und es kann natürlich auch ein bisschen überwältigend sein, wo fange ich an. Mhm. Aber da kann man ja auch dann einfach mir oder Wolfgang auf Instagram schreiben. Aber dann bin ich immer gerne für junge Leute da und gebe auch Tipps. Und dann fängt man da schon an. Einfach, man muss, also meine Erfahrung ist, man muss einfach viel hören. Mhm. Wenn man die Musik hört, ähnlich wie in der Sprache. Weißt du, wenn du Sprache lernst, klar, die Theorie in der Musik ist wichtig, die Grammatik in der Sprache ist wichtig. Aber wenn du in das Land ziehst, wo die Sprache gesprochen wird und die sprichst, lernst du es schneller. Und dann deswegen, wenn du viel Musik hörst und natürlich auch viel mit jungen und jungen Kollegen, jungen MusikerInnen spielst. Ja.
1: Jetzt hat Wolfgang auf der Bühne immer wieder betont, wie nah du natürlich der Region bist, Erlangen, Nürnberg und so weiter. Und hat auch behauptet, dass du Fränkisch kannst.
3: Freilich, warte ich einmal. Also ich bin mit 2 Jahren nach Erlangen gekommen und war, bis ich halt dann erwachsen war, also bis ich 20 war, war ich in Erlangen. Und ich mache jetzt selber immer noch ein bisschen Kultur in Erlangen. Ich mache selber ein kleines Festival, was wir veranstalten und wo ich künstlerischer Leiter bin. Und bin oft bei meinen Eltern und habe viele Freunde da. Also ich wohne zwar offiziell seit 20 Jahren in Berlin.
1: Ja.
3: Ich kann auch Berlinern, aber ich sehe mich schon als Franke. Also wenn man da nicht geboren ist, in Berlin ist man kein Berliner.
1: Ja. Stars im Luitpoldhain ist beglückt, dass du bei uns bist, dass du bei uns warst. Und jetzt hast du hoffentlich einfach einen schönen Abend erstmal. Ja. Kannst dich entspannen. Und da steht schon Viktoria Tolstoi. Ein halber Satz zu ihr, weil ihr kennt euch natürlich auch gut.
3: Ja. Achso, Viktoria kenne ich auch schon seit über 20 Jahren durch das Label. Wir waren alle auf einem gemeinsamen Label, Viktoria, Wolfgang und ich. Und wir haben schon viele Songs zusammen aufgenommen. Die könnt ihr euch auf Spotify anhören und natürlich auch ihre anderen. Viel Spaß
1: und
3: mit Victoria.
1: Jetzt bitten wir sie zu uns auf die Bühne. Danke dir, Thorsten. Victoria, please join me. Nice to meet you.
4: Hi, nice to meet you.
1: That was a wonderful concert. Did you enjoy your concert?
4: I loved it. And the weather, and the people, and everything, the musicians.
1: Okay, we need to talk about your German skills, because Wolfgang said so many lovely things about you and just said that you wouldn't understand. I think you do understand German a bit.
4: No, I don't, but I know my lines. I understood the part when he said, "Das entspricht German." I understood that, and then I said, okay, what do I know, what do I know? And then I just, I smashed the words that I know, so.
1: For me as an outstander, it feels like you're a big family here, because you've known Wolfgang for such a long time, and you recorded with Thorsten. So is that just like a family thing for you today?
4: Yes, it is. It's like coming home when I go to Germany. I mean, I've been doing this in Germany since 2004. So I have a big audience here and a lot of fellow musicians that I really, really love.
1: I need to ask you something, because I read and I heard you talk about that you basically taught yourself how to sing.
4: Yeah.
1: It's not possible. Just tell us now, it's not
4: just
1: possible.
4: It is. If you sing every day and if you listen to a lot of music and copy the music and listen and copy and listen and copy, I've been singing since I was 3 years old. So for me, it's like breathe or eat or walk.
1: And it's starting to rain again. So what are your plans for tonight? Are you going to dance? Are you going to...
4: Yeah, just hang around here and enjoying the rest of the concert. But then I'm going back to Sweden tomorrow, so yeah.
1: So it's been lovely to have you here with us,
4: it's
1: Victoria.
4: Been wonderful.
1: And we just have a wonderful fan behind us. So enjoy the evening and just stay dry,
4: yeah,
1: I guess.
4: I will try.
1: Thank you so much, okay. Victoria.
4: Thank you so much.
1: Thank you.
4: Bye.
1: Und Sie sind natürlich, nehme ich mal an, im Trockenen. Wir hier im Luitpoldhain gucken mal wieder ein bisschen mit bangen Augen in den Himmel. Es fängt wieder an zu regnen und ich werde jetzt wieder meinen anderen Job machen, und zwar auf der Bühne, und gebe zurück ins Studio zu dir, Susanne.
0: Christina Wolf im Gespräch mit Jazzsängerin Victoria Tolstoy, die auch gleich in der zweiten Hälfte bei den Stars im Luitpoldhain mit dabei sein wird, die wir heute Abend hier im ARD Radio Festival übertragen. 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Bevor das Konzert losging, da stand der Abend ganz kurz auf der Kippe, weil sich über uns ein Gewitter entladen hat, aber inzwischen blitzt und donnert hier nichts mehr, bis auf den Groove auf der Bühne des Luitpoldhains, wo es gleich weitergeht, mit Jazzdrummer Wolfgang Hafner. Gebürtig stammt er aus Franken und hatte hier im Nürnberger Luitpoldhain schon oft Jazzgrößen wie Bill Evans zu Gast oder auch Max Mutzke und Thomas Quasthoff, ebenso wie Nightmares on Wax, Klaus Doldinger und Nils Landgren, die hier mit ihm aufgetreten sind. Bevor der zweite Programmblock beginnt, leisten uns noch einmal die Big Band der Bamberger Symphoniker zusammen mit Sabine und Wolfgang Mayer an den Klarinettengesellschaft, wieder mit einem Arrangement von Chris Walden, der keine Angst vor Raubtieren hat und sich an den wilden Tiger Rack der Original Dixieland Jazz Band herangetraut hat.

Die Ursprünge des Jazz reichen zwar bis ins 19. Jahrhundert zurück, aber der Ursprung des Jazz auf Schallplatte lässt sich genau auf die ersten Aufnahmen zurückführen, die 1917 von einer bemerkenswerten Gruppe weißer Musiker aus New Orleans gemacht wurden, die sich The Original Dixieland Jazz Band nannten. Unter der Leitung des Kornettisten Nick LaRocca haben sie mit ihrem Debüt Livery Stable Blues für Aufsehen gesorgt, und als sie dann noch mit dem Tiger Rack einen draufsetzten, war der Dixieland Jazz nicht mehr aufzuhalten. Das war der Tiger Rack, gespielt von der Big Band der Bamberger Symphoniker gemeinsam mit Sabine und Wolfgang Meyer an den Klarinetten. Die Leitung hatte Ingo Metzmacher, und diese Formation, die hören wir gleich nochmal hier im ARD Radio Festival auf BR Classic mit einem Stück des Jazzpianisten Mel Powell. Seine Clarinate, arrangiert von Chris Walden, mit Wolfgang Meyer allein an der Klarinette.

0: Jazzdrummer Wolfgang Hafner mit Musikerfreundinnen und Freunden bei den Stars im Luitpoldhain, mit denen er sein 50-jähriges Bühnenjubiläum feiert. Mit dabei die Jazz-Funk-Fusion-Band Mezzoforte aus Island, mit der wir jetzt in die zweite Konzerthälfte im ARD-Radio-Festival starten. Und damit gebe ich ab an die Moderatorin des Abends. Hier ist Christina Wolf auf der Bühne des Nürnberger Luitpoldhains.
1: Stars im Luitpoldhain 2026. Wie geht's euch? Wie geht es Ihnen? Wolfgang, du bist auf so unfassbar vielen Bühnen gestanden. Ist das von der Stimmung her, das, wie du dir vorgestellt hast, 50. Bühnenjubiläum, so gut sollen die drauf sein?
2: Wir haben ja vor knapp einem Jahr in Hamburg angefangen, in der Elfi, war das erste große Jubiläumskonzert. Hat sich dann über verschiedene Städte in Deutschland, nahen Ausland gezogen.
1: Was? Lauter, Wolfgang.
3: Hallo?
1: Ah.
2: Also, wir haben vor knapp einem Jahr in der Elfi in Hamburg angefangen mit den Jubiläumskonzerten. Es war dann klar, dass Luitpoldhain stattfindet und der Abschluss findet tatsächlich in Asien statt, nämlich in Tokio und in Shanghai Ende Oktober. Aber die müssen sich anstrengen, um das hier zu toppen. Kommst du mit?
1: Ich komme sofort nach Tokio mit. Hättest du dir träumen lassen, dass du das ein halbes Jahrhundert lang und wahrscheinlich noch ein bisschen länger machst?
2: Ich habe es mir gewünscht.
1: Ja.
2: Und
1: ja. Klappt.
2: Ja.
1: Und wie hast du dir die Menschen, wir haben jetzt schon Thorsten Gutz gehört, wir haben Viktoria Tolstoi gehört, wir haben die wundervolle Oyster Big Band und natürlich Jörg, der kritisch guckt, aber dabei ist und Freude hat. Wie hast du dir diese Menschen ausgesucht? Und gleich werden wir ja noch mehr Solisten kennenlernen. Wie kuratiert man seinen 50. Geburtstag?
2: Ich habe einfach überlegt, wen ich gerne zu meiner Feier einladen möchte und deswegen sind die alle hier. Ich habe zu jedem und jeder eine Verbindung. Mit Viktoria habe ich viele, viele Konzerte im In- und Ausland gespielt. Thorsten Gutz kenne ich seit Mitte der 90er Jahre. Mit Mezzoforte bin ich eng verbunden. Ich bin denen hinterhergereist als Fan.
1: Wirklich?
2: Ja, ja. Und ich war also bei 10 Konzerte hintereinander, immer in der ersten Reihe. Und irgendwann sagten die mal, du komm mal her, wer bist du eigentlich? Du stehst jeden Abend hier. Deswegen ist es für mich ganz besonders, dass Sie heute Abend auch da sind. Und Leith Aldin stand schon sehr lange auf der Liste. Für Luitpoldhain, es hat nie geklappt, aber heute Abend.
1: Wenn man hört, dass eine Jazzband super funky ist und aus Island kommt, kann man sich kurz mal am Kopf kratzen und sagen, hätte ich mit all meinen Klischees über Island nicht gedacht. Was hast du beim ersten Mezzoforte-Konzert gefühlt, dass du dir dann gedacht hast, ja, ich bin Fan, fahr hinterher und lad sie ein?
2: Ich habe sie zum ersten Mal tatsächlich im Bayerischen Rundfunk gehört. Grüße an dieser Stelle und vielen Dank an das gesamte Team von BR. Ich bin in meinem Auto gefahren. Ich hatte gerade den Führerschein gemacht und dann lief in einer Jazz-Sendung Garden Party. Und ja, ich bin ohne Scheiß fast in den Straßengraben, hat gesagt, so was unfassbar Schönes. Ja. Und dann waren sie kurzzeitig später in Nürnberg. Ich war in der ersten Reihe und der Rest ist History, wie man sagt.
1: Und weil auch Mezzoforte, glaube ich, gar nicht so gut Fränkisch verstehen, sollten wir sie jetzt auf Englisch, glaube ich, auf die Bühne bitten.
2: Am besten.
1: Und ich finde, dass es deine Ehre ist. Du hast sie eingeladen. Du lädst sie jetzt im besten Isländisch bitte auf die Bühne.
2: Mit größter Freude. Eyþór Gunnarsson, Keyboards. Johan Asmundsson, Bass. Frissi Karlsson. Zusammen sind sie Mezzoforte!

Geht's euch gut? Es macht einen unfassbaren Spaß, für euch spielen zu dürfen. Es geht gleich weiter. Oh, ich bin aus der Puste. Hui! Und ich möchte erstmal noch ganz kurz unsere Helfer vorstellen, unsere technische Crew und auch die Caterer, alle hinter der Bühne und natürlich auch dem Projektbüro Kultur der Stadt Nürnberg danken, die dieses ganze Festival hier auf die Beine stellen. Einen riesen Applaus für die ganzen Techniker und alle Bediensteten hier. Und falls ihr Lust habt, noch einen Pin zu kaufen, würde es uns ermöglichen, auch in Zukunft solche grandiosen Abende zu ermöglichen. Die wären nicht möglich ohne euch natürlich. Deswegen einen Riesenapplaus für euch! Und jetzt ist es mir eine ganz besondere Freude, für mich einen der ganz großen Sänger unseres Landes zu präsentieren. Wie ich vorhin schon sagte, er stand lange auf meiner Wunschliste. Grandioser Songschreiber, grandioser Sänger und ein Wahnsinnstyp. Nürnberg, seid ihr bereit? Hier kommt Lace Ali!

wollen einen raushauen für alle, die hungrig nach dem Leben sind. Ich würde sagen, auf uns heute Abend, ihr trifft das mal mindestens zu. Heißt, ich habe noch lange nicht genug.

Vielen, vielen Dank. Und wenn ich gerade beim Danke sagen bin, möchte ich mich einfach an dieser Stelle ganz kurz umdrehen, den Mann in dem quasi in dem XXXXL-Sakko. Ein großes Dankeschön für diese wunderbare Einladung zu diesem sehr, sehr besonderen Abend absenden. Das sind ganz besonders positive Schwingungen, die hier oben also aus meiner Sicht passieren. Und das betrifft eigentlich diesen kompletten Alarm hier oben und den ganzen Klangkörper. Ich finde, das könnt ihr auch noch mal

Ich habe das Spezielle an Big Band Arrangements in Songs, die dafür eigentlich gar nie gedacht waren. Wir sind eingestiegen mit dem Song Dein Lied. Zu Dein Lied wurde wahnsinnig viel geheiratet. Das ist quasi aus der Kategorie Schmusi-Dusi. Und ich weiß zum Glück, dass einige der begonnenen Ehegelübde immer noch halten. Jetzt zwischen über 20 Jahren, das finde ich nicht das Schlechteste. Und es lag trotzdem nicht am Big Band Arrangement. Und manchmal macht aber dieses Big Band Arrangement aus Songs, die einem sowieso was bedeuten, was ganz, ganz speziell ist. Die Nummer, die wir jetzt spielen, ist dieses Jahr 25, um genau zu sein, 26 Jahre alt. Und für jeden, der Lust hat, eine gute Chance und Gelegenheit, sich an spezielle Menschen oder spezielle schöne Momente im Leben zu erinnern. Und wenn ihr ein kleines bisschen Lust habt, würde ich mich total freuen, wenn ihr nachher eine kleine Runde mitsingt, weil der Text ist denkbar einfacher, heißt Bilder von dir.

Ihr Lieben, das wäre von meiner Seite aus ein Angebot. Ihr müsst es nicht annehmen, aber es wäre toll, wenn ihr es tut. Immerhin hat das Kulturbüro heute Abend auch dafür gesorgt, dass es nicht zu trocken wird, sondern dass wir mit einem leichten Outdoor-Misting und leicht angefeuchteter Haut durch den Abend gehen können. Und dabei benetzt man wunderbar die Stimmbänder. Das ist hervorragend zum Singen. Das schöne Singen kann man auch im Sitzen. Das ist toll für die Beckenbodenmuskulatur. Das ist für Frauen und Männer genau das Gleiche. Das ist einfach sehr, sehr gut. Ich würde gerne mit euch eine Runde singen. Und wenn ihr schon dabei seid und singt ein bisschen mit, hört einfach nicht auf und lasst euch ein bisschen von der Musik tragen. Das wäre toll. Okay. Are you ready? Whoa!

Leysaldin! Vielen Dank für heute Abend, Nürnberg, ihr wart unfassbar! Vielen Dank!

0: von Simon Ausländer und Thomas Stieger. Und jetzt bitte ich nochmal alle auf die Bühne. Die German All-Star Big Band unter der Leitung von Jörg-Achim Keller, Victoria Tolstoy, Leith Aldin, Thorsten Gutz und Mezzo Forte. Ich danke euch von Herzen. Es war ein unfassbar schöner Abend. Bleibt gesund. Bis zum nächsten Mal. Macht's gut. Herzlichen Dank. Euer Wolfgang Hafner.
1: Stehen bleiben hier. Oder Sie noch nicht stehen, gerne aufstehen. Wir freuen uns sehr drüber.

0: Mit ganz viel Applaus geht unser Open-Air-Jazz-Abend zu Ende im Nürnberger Luitpoldheim, aus dem der Bayerische Rundfunk BR Franken heute live die längst über die Stadtgrenzen Nürnbergs hinaus bekannten Stars im Luitpoldheim im ARD-Radio-Festival übertragen hat. Im Hörfunk auf BR Classic und im Video-Livestream unter br.de/franken. Im Mittelpunkt des Abends stand Wolfgang Hafner, einer der erfolgreichsten deutschen Jazz-Schlagzeuger und der musikalische Leiter von Stars in Luitpoldheim. Gemeinsam mit der German All-Star Big Band unter der Leitung von Jörg-Achim Keller gab er den Groove vor und hat sein 50-jähriges Bühnenjubiläum gefeiert. An seiner Seite die Jazzsängerin Viktoria Tolstoi, der Jazzgitarrist, Sänger und Komponist Thorsten Gutz, die Funk-Fusion-Band Mezzo Forte und der Pop- und Soul-Sänger Leif Aldin. Der Tonmeister unserer Live-Übertragung war Gerhard Grell, Toningenieur Bastian Schick, Tontechnik Luca Grau, Christoph Merz und Tatjana Schewtschenko, Redaktion Christina Thiele. Ich bin Susanne Kruse und wünsche Ihnen noch einen beschwingten Sonntagabend, durch den Sie nun der Mitteldeutsche Rundfunk begleitet. Und da übernimmt jetzt Ulla Reichelt im Studio von MDR Klassik.
1: Ja, wir bedanken uns für den tollen, ganz kurzweiligen Abend mit so unterschiedlichen, großartigen Facetten. Dank den Künstlern und danke den Kollegen und dem Team des Bayerischen Rundfunks. Wir haben noch ein bisschen Zeit und haben Zeit für Musik von George Gershwin, gesungen von Jutta Tschurda und gespielt von der Thilo Wolf Big Band.

They Can't Take That Away From Me. Wunderbare Melodien von George Gershwin in Aufnahmen mit Jutta Tschurda und der Thilo Wolf Big Band zum Ausklang dieses Tages. Nach den 23 Uhr Nachrichten geht es hier im ARD Radio Festival da weiter mit einem Besuch in der Hörbar. Dort erwartet sie mein Kollege Martin Kersten. Schönen Abend noch.

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1: Um 23 Uhr mit Ronald Lessig. Linkenchef Fantisano schließt eine Unterstützung für einen CDU-Ministerpräsidenten in Sachsen-Anhalt nicht aus. Fantisano sagte im ZDF, die Linke habe in den vergangenen Jahren gezeigt, dass sie Verantwortung für dieses Land übernehme. Aus der Nachrichtenredaktion Simone Kienzle.
2: Das gelte vor allem, wenn es darum gehe, eine AfD-Regierung zu verhindern, so Fantisano. Sachsen-Anhalt wählt am 6. September den Landtag neu. Umfragen zufolge könnte der CDU-Spitzenkandidat und Ministerpräsident Schulze nur mit den Stimmen der Linkspartei wiedergewählt werden. Die CDU schließt eine Zusammenarbeit mit der Linken bisher genauso aus wie mit der AfD. In aktuellen Umfragen liegt die AfD in Sachsen-Anhalt mit deutlichem Vorsprung vor der CDU. Die Linke kommt auf Platz 3.
1: Bundesverkehrsminister Bilger will den Druck auf die Bahnspitze erhöhen. Erfüllt der Konzern Ziele wie die Pünktlichkeitsquoten nicht, müsse sich das auf die Gehälter von Bahnmanagern auswirken, sagte der CDU-Politiker der Bild am Sonntag. Die Idee hatte auch schon sein Vorgänger Schnieder. Der Bund bereitet derzeit eine neue Finanzierungsvereinbarung mit dem Staatsunternehmen vor, in der genau geregelt wird, wie viele Milliarden für die Schieneninfrastruktur fließen. In Köln haben sich heute mehrere tausend Menschen zu einer Solidaritätsdemonstration für die queere Gemeinschaft versammelt. Verschiedene Initiativen und Vereine hatten nach dem islamistischen Anschlag am Rande des Berliner Christopher Street Days dazu aufgerufen. Nach Angaben des Vereins Cologne Pride kamen etwa 10.000 Menschen und damit deutlich mehr als angemeldet. Der Polizei zufolge waren 6.000 Menschen angemeldet. Nach Einschätzung der Beamten wurde diese Zahl nicht erreicht. Israel hat den Fahrplan des Gaza-Friedensrates zurückgewiesen. Ministerpräsident Netanyahu sagte in einer Kabinettssitzung, die Armee werde nicht aus dem Gazastreifen abziehen, bis die Hamas komplett entwaffnet sei. Aus der Nachrichtenredaktion Laura Jahnke.
3: Netanyahu ist der Ansicht, dass die Hamas nach wie vor in der Lage ist, neue Angriffe zu starten. Deshalb werde die Armee weiter Bedrohungen abwehren, so der Ministerpräsident. Er bekräftigte auch nochmal seine Ablehnung eines unabhängigen palästinensischen Staates. Der Fahrplan des Friedensrats sieht vor, dass die Hamas ihre Waffen unter internationaler Aufsicht abgibt und Israel anschließend abrückt. Die Waffen sollen aber unter palästinensischer Kontrolle bleiben. Das kritisiert Israel. Die Hamas dagegen macht die Abgabe ihrer Waffen vom Rückzug Israels aus dem Gazastreifen abhängig und von der Gründung eines palästinensischen Staates.
1: Das waren die Nachrichten. Das Wetter in Deutschland. In der Nacht bewölkt, im Süden und Osten Schauer bei 22 bis 12 Grad. Morgen heiter und sonnig, von der Nordsee bis nach Vorpommern Regen bei 20 bis 36 Grad. Die Zeit 23.03 Uhr.
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4: Herzlich willkommen an der Hörbar im ARD-Radiofestival in der letzten Stunde des Tages. Schön, dass Sie dabei sind. Hinterm Tresen grüßt Sie Martin Kersten aus dem Funkhaus in Frankfurt am Main. Unsere musikalische Reise, die beginnt diesmal im Nordosten von Brasilien, in Salvador de Bahia. Dort, wo die afrikanischen Wurzeln der brasilianischen Kultur eine ganze Stadt zum Pulsieren bringen.
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1: Ansteckende Rhythmen und unwiderstehliche Energie, das macht die Musik der Menschen aus in Bahia im Nordosten von Brasilien. Araish, so hieß diese Nummer von Mateus Fonseca. Araish, so singt er, die Wurzel der Kultur, die dich gemacht hat. Und da hat er dann gleich das halbe afro-brasilianische Kulturerbe mit aufgezählt, vor allem eben die afrikanischen Wurzeln, die die brasilianische Identität heute zu einem guten Teil ausmachen. Und dazu gehört ganz klar, nicht nur in Bahia, aber vor allem dort, die Agé-Musik. Ein Mix aus brasilianischem Pop, Samba, Reggae, Forró und karibischen Rhythmen. Hauptsache, es steckt viel positive Energie drin, denn das bedeutet Agé, sagt man übrigens auch als Gruß, also Agé. Willkommen nochmal zu Hörbar. Unter dem Motto Musik grenzenlos lassen wir hier traditionell den Sonntagabend im ARD Radio Festival ausklingen. Two whole summers, half a life. Zwei ganze Sommer, ein halbes Leben, so hat die Berliner Sängerin Lisa Bassange ihr aktuelles Album genannt und auch einen der beiden Titel, die sie selbst dafür geschrieben hat. Ich habe daraus für heute aber einen Coversong ausgesucht, denn das ist auch eine ganz besondere Stärke von Lisa Bassange und ihrem Klavierpartner Jakob Karlsson. Die beiden haben es irgendwie raus, bekannten Songs, gerne auch mal Popsongs, einen ganz eigenen Charakter, eine ganz persönliche Stimme zu geben, die das Original nochmal in einem anderen Licht leuchten lässt. Hier ist Frozen von Madonna in der Version von Lisa Bassange und ihrem Trio.

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Jazzsängerin Judith Owen aus Wales haben wir da zum Schluss gehört mit dem Titel Have a Good Life. Eine Eigenkomposition, die sie hier auf ihrem neuen Album Suit Yourself mit ihrer Band The Gentleman Callers eingespielt hat. Davor gab's neue Musik von Massa Dembélé, der zwischen Burkina Faso, Ghana und Deutschland eine eigene musikalische Identität entwickelt hat und Tradition und Gegenwart in den Songs auf seinem neuen Album Falato zusammenführt. Singer-Songwriter José González hat uns aus Göteborg erreicht mit einem Song aus seinem aktuellen Werk Against the Dying of the Light. Und auch von Ibrahim Maalouf gab's aktuelle Musik, in diesem Fall zwischen Jazz und arabischen Klängen. Gulham hieß dieses Stück, das er mit seinem Projektorchester Trumpets of Michel-Ange eingespielt hat. Und damit auf in den zweiten Teil der Hörbar mit Musik grenzenlos im ARD Radio Festival. Pippo Pollina steht da ganz am Anfang mit Hasta Siempre, einem Titel aus seinem Album über Krieg und Frieden, Fra Guerra e Pace.

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2: Should I Smile? Ein berührendes Duett zwischen Dominique Fils-Aimé und Joey Omisil. Die beiden eint, dass sie kanadische Staatsbürger sind und dabei haitianischer Abstammung, also gewissermaßen auf ein ganz ähnliches kulturelles Erbe in der Familie zurückgreifen können. Smiles heißt das aktuelle Album von Joey Omisil, auf dem dieses Duett zu finden ist. Jacob Collier hatte uns davor mit Schmetterlingen in den Himmel steigen lassen bei seinem zärtlichen Liebeslied Heaven Butterflies. Und von der Gruppe Acoustic Caravan gab's eine typisch französische Musette im wiegenden Dreiertakt. Musik von Veronika Varga und der Amsterdam Klasmer Band hat die zweite halbe Stunde Musik grenzenlos komplettiert, hier an der Hörbar von HR2 Kultur. Die öffnet im ARD Radio Festival heute in genau einer Woche wieder um die gleiche Zeit. Vielleicht sind Sie ja auch wieder dabei. Ich freue mich drauf. Mein Name ist Martin Kersten. Kommen Sie gut durch die Nacht.

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1: Um 24 Uhr mit Jerzy May. Berlin. Als Konsequenz aus dem Drohnenanschlagsversuch am Flughafen Leipzig-Halle will Innenminister Dobrindt offenbar die Abwehrkapazitäten ausbauen. So soll die Zahl der Mitarbeiter im gemeinsamen Drohnenabwehrzentrum von Bund und Ländern verdoppelt werden auf 300. Das berichtet die Bild unter Berufung auf Regierungskreise. Außerdem soll das Netz der operativen Stützpunkte von 4 auf 8 Standorte erhöht werden. Das Bundesinnenministerium hat diese Informationen noch nicht bestätigt. Berlin. Arbeitgeber und Gewerkschaften bleiben beim Thema Arbeitszeitgesetz auf Konfrontationskurs. Arbeitgeberpräsident Dulger fordert, die Höchstarbeitszeit nicht mehr auf den Tag, sondern auf die Woche zu beziehen. Dulger verweist auf entsprechende Möglichkeiten der EU-Arbeitszeitrichtlinie, die bis zu 48 Stunden pro Woche zulässt. Der Deutsche Gewerkschaftsbund kritisiert das als Rückfall ins 19. Jahrhundert. Zum Thema Arbeitszeit soll die zuständige Ministerin Baas von der SPD im Herbst einen Gesetzesentwurf vorlegen. Köln. In mehreren Bundesländern sind trotz Sonntagsfahrverbot zahlreiche Lkw auf den Straßen unterwegs gewesen. In Nordrhein-Westfalen kam es laut Beobachtungen des Westdeutschen Rundfunks aber nicht zu mehr Staus als sonst. Dort und in Rheinland-Pfalz, dem Saarland und Niedersachsen war das Fahrverbot gelockert worden, weil die Frachtschifffahrt auf mehreren Flüssen wegen der niedrigen Pegelstände derzeit nur stark eingeschränkt funktioniert. Charkiw. In der ostukrainischen Großstadt soll nach einem russischen Angriff mindestens ein Mensch getötet worden sein. Weitere 37 Bewohner eines mehrstöckigen Gebäudes seien verletzt worden, teilte der Bürgermeister der Stadt mit. Außerdem kam nach Angaben des ukrainischen Innenministeriums in der Region Saporischschja ein Feuerwehrmann durch russischen Beschuss ums Leben. Er hatte in den Trümmern eines Gebäudes nach Opfern gesucht, als es einen weiteren Angriff gab. Zum Sport. Der erste FC Nürnberg ist mit einem deutlichen Sieg in die neue Saison in der zweiten Fußball-Bundesliga gestartet. Die Nürnberger gewannen zu Hause mit 3:0 gegen Dynamo Dresden. Die Spielvereinigung Greuther Fürth holte einen Punkt auf St. Pauli. Die Partie endete 1:1 und Energie Cottbus setzte sich mit 3:1 gegen Hannover 96 durch. Das Wetter in Deutschland. In der Nacht von der Mitte bis in den Nordosten einzelne Schauer und um die 10 Grad. Im Süden Gewitter, dort und im Westen tropisch warm. Am Tag im Norden und Osten örtlich Regen und bis 20 Grad, sonst mehr Sonne als Wolken. Später sind Gewitter möglich. In der Südhälfte bis 36 Grad. Es ist 0:03 Uhr.
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3: Durch diese Nacht auf Montag begleitet Sie Tobias Führenbach. Ganz herzlich willkommen. Schön, dass Sie eingeschaltet haben. Wir starten mit einem großen Opener, der Auftakt zum Freischütz der romantischen Oper von Karl Maria von Weber, die Staatskapelle Dresden unter Carlos Kleiber mit der Ouvertüre.

Und Vorhang auf für die große romantische Oper Der Freischütz von Karl Maria von Weber. Das war die Ouvertüre mit der Staatskapelle Dresden, dort am Pult Carlos Kleiber. Stellen Sie sich vor, Sie kommen aus der Nähe von Gotha und machen sich auf eine Italienreise, kommen aber nur bis nach, Achtung, Weimar. Ja, so erging es Ernst Wilhelm Wolff im 18. Jahrhundert, der nach 55 Kilometern seine geplante Italienreise abbrach, da er in Weimar von Herzogin Anna Amalia als Klavierlehrer engagiert wurde. Der Komponist blieb dieser Stadt dann bis zu seinem Lebensende treu, die Stadt seinen Künstlern bekanntermaßen auch. Wir hören hier das Franz Liszt Kammerorchester Weimar unter der Leitung von Nicolas Pasquet. Das ist die Sinfonie F-Dur von Ernst Wilhelm Wolff.

Nicolas Pasquet und das Franz Liszt Kammerorchester Weimar mit der Sinfonie F-Dur von Ernst Wilhelm Wolff hier im heutigen ARD-Nachtkonzert. 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Und da haben wir jetzt Kammermusik von Robert Schumann für Sie ausgewählt. Sein Streichquartett A-Moll wollen wir hören mit dem Gewandhausquartett. Das sind Frank-Michael Erben Violine, Konrad Suske Violine, Volker Metz Viola und Jürn Jakob Timm Violoncello.

Frank-Michael Erben, Konrad Suske, Volker Metz und Jürgen Jakob Timm bilden das Gewandhausquartett und präsentierten hier eben das Streichquartett A-Moll von Robert Schumann. Die Lerchen zählen mit ihren braunen Federkleidern jetzt nicht unbedingt unter den Vögeln zu den absoluten Hinguckern. Außergewöhnlich aber sind ihre gefleckten Eier und die Tatsache, dass sie überwiegend am Boden leben. Der Aufstieg gen Himmel ist für sie also meistens etwas weiter als bei anderen Vögeln und vielleicht gerade deshalb ja so interessant für den Komponisten Ray Vaughan Williams. Die aufsteigende Lerche aus dem Jahr 1914 ist eine Romanze für Violine und Orchester und die hören wir uns jetzt an mit Ann Akiko Meyers und dem MDR Sinfonieorchester unter der Leitung von Christian Järvi.

The Lark Ascending, die Romanze für Violine und Orchester von Ralph Vaughan Williams. Solistin hier Anne Akiko Meyers. Sie konzertierte zusammen mit dem MDR-Sinfonieorchester unter der Leitung von Christian Järvi. Johann Sebastian Bach hat das Klavierkonzert als Gattung quasi ins Leben gerufen. Sein Sohn Karl Philipp Emanuel hat dieses Genre dann mit insgesamt 53 Kompositionen zur Meisterschaft gebracht. Das Leipziger Kammerorchester und der Pianist Michael Rische haben sich das Konzert E-Dur von Karl Philipp Emanuel Bach vorgenommen. Die Leitung hat hier Morten Schult-Jensen.

Michael Rische und das Leipziger Kammerorchester, dirigiert von Morten Schuld-Jensen, mit dem Konzert E-Dur von Carl Philipp Emanuel Bach, eigentlich geschrieben für Cembalo, Streicher und Basso Continuo. Wir hörten hier die Fassung für Klavier und Streicher. Das ist das ARD-Nachtkonzert. Schön, dass Sie mit dabei sind. Wir hören jetzt Musik von Franz Liszt, und zwar seine sinfonische Dichtung Le Prélude, also die Vorspiele. Das Ganze für Orchester gesetzt. Das ist hier das MDR-Sinfonieorchester. Am Pult John Merkel.

Le Prélude, die sinfonische Dichtung für Orchester von Franz Liszt. John Merkel dirigierte das MDR-Sinfonieorchester. Soweit diese Stunde hier im ARD-Nachtkonzert. Mit Musik von Camille Saint-Saëns geht es auf die Nachrichten zu.

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1: Um 2 Uhr mit Katja Kindermann. Linken-Chef Pantisano schließt die Unterstützung seiner Partei für CDU-Ministerpräsident Schulze bei der Wahl in Sachsen-Anhalt nicht aus. Die Linke habe in den vergangenen Jahren wiederholt Verantwortung gezeigt, sagte er im ZDF. Die CDU lehnt eine Zusammenarbeit mit der Linken bisher ab. Pantisano sagte, es gehe darum zu verhindern, dass eine rechtsextreme Partei an die Macht kommt.
2: Es ist mein Land, es ist das Land meiner Eltern, es ist das Land von Millionen von Menschen, die es mit aufgebaut haben und die jeden Tag arbeiten gehen. Und ich wehre mich dagegen, dass ein irgendein dahergelaufener Politiker einer rechtsextremen Partei uns dieses Land wegnimmt und meint, uns rauswerfen zu müssen. Und da will ich an die Verantwortung der CDU appellieren, die sie hat, zu verhindern, dass solche Politiker an die Macht in diesem Land kommen.
1: Der linken Vorsitzende Pantisano im ZDF. Der Präsident des Kieler Instituts für Weltwirtschaft, Schularik, hat Verteidigungsminister Pistorius falsche Prioritäten bei der Modernisierung der Bundeswehr vorgeworfen. Der Süddeutschen Zeitung sagte der Ökonom, ein Großteil des Geldes fließe weiterhin in Panzer, Fregatten und andere herkömmliche Waffensysteme. Stattdessen müsse stärker in Zukunftstechnologien investiert werden, wie in künstliche Intelligenz, Robotik, Drohnen und Satellitentechnik. Andernfalls drohe ein Großteil der 700 Milliarden Euro zu verpuffen, die bis 2030 für die Bundeswehr vorgesehen seien. Bundesverkehrsminister Bilger will den Druck auf die Bahnspitze erhöhen. Erfüllt der Konzern Ziele wie die Pünktlichkeitsquoten nicht, müsse sich das auf die Gehälter von Bahnmanagern auswirken, sagte der CDU-Politiker der Bild am Sonntag. Die Idee hatte auch schon sein Vorgänger Schnieder. Der Bund bereitet derzeit eine neue Finanzierungsvereinbarung mit dem Staatsunternehmen vor. In Birmingham kämpfen Europas beste Leichtathletinnen und Leichtathleten um die EM-Titel. Auch das deutsche Team hofft auf mehrere Medaillen. Irina Gneb aus der Sportredaktion.
3: Allen voran Yemesi Mabry, die Kugelstoß-Olympiasiegerin, ist die heißeste Kandidatin auf das erste deutsche Edelmetall. Mabry ist eine von nur 2 Europäerinnen, die dieses Jahr schon über 20 Meter gestoßen haben. Und sie selbst ist guter Dinge, dass sie vorne mitspielen kann. Außerdem wird Europas schnellste Frau gesucht, natürlich mit Gina Lückenkämper. Die Europameisterin von München über die 100 Meter ist nach einem Zeckenbiss allerdings zuletzt nicht in Topform gewesen. Auch 2 deutsche Medaillenhoffnungen sind zu sehen. Für Hindernisläuferin Gesa Krause und Hammerwerfer Merlin Hummel geht es um die Qualifikation fürs Finale.
1: Das waren die Nachrichten. Das Wetter in Deutschland: bewölkt, im Süden und Osten vereinzelt Schauer und Gewitter. Tiefstwerte 22 bis 12 Grad. Tagsüber heiter und sonnig, von der Nordsee bis nach Mecklenburg-Vorpommern Regen und Gewitter möglich. Höchstwerte 20 Grad auf Langeoog bis 36 Grad in der Südpfalz. Am Dienstag freundlich bei 18 bis 34 Grad. Es ist jetzt 2.03 Uhr.
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4: Heute Nacht mit Tobias Führenbach. Hallo. Wir starten mit Musik von Joseph Haydn in diese Stunde hier im ARD-Nachtkonzert. Und zwar hören wir seine Sinfonie S-Dur, Hoboken 143, die den Beinamen Merkur bekommen hat. Il Giardino Armonico unter der Leitung von Giovanni Antonini.